Musikstil gemeint sein, als auch der Dschungel als Metapher, zum Beispiel für die üppige, aber auch oft unkontrollierbare Großstadtwelt. Das gerade, das war Electric Light Orchestra, vorgeschlagen von Gabi Wert, Sukram Egert und von Frank. Und die nächste Band, die hat sich schon alleine wegen des Namens qualifiziert. Die Band Jungle aus London hören wir als nächstes, einige Male aufgetaucht unter euren Wünschen. Aber der Wunsch von Anne, der passt am besten, finde ich, denn schließlich ist es im Dschungel nicht nur ziemlich grün und unübersichtlich, sondern auch ziemlich warm. Hier sind Jungle mit The Heat und mein Name ist Christa Herdering. Schön, dass ihr dabei seid. 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

Das ist ein Song aus unserem Album der Woche, Around the Band von Nia Archives, aus dem neuen Album der Londoner Musikerin Emotional Junglist. Und Jungle und Drum and Bass haben es Nia Archives unüberhörbar schwer angetan. Auf ihrem neuen Album nutzt sie den Begriff Jungle aber in doppelter Hinsicht, neben der musikalischen Ebene auch auf der textlichen. Den Begriff Emotional Junglist, den beschreibt sie als Gefühlschaos. Man fühle gleichzeitig alles und gar nichts. Und in ihrem Jungle sei Platz für alle Gefühle, auch für widersprüchliche. Uns hat uns das auf das Thema des Mixtapes in dieser Woche gebracht. Wir wollten von euch wissen, welche Songs fallen euch ein zum Thema Jungle? Und bevor wir gleich zu einem echten Klassiker dieses Genres Jungle aus den 90ern, da hatte es die Hochzeit, kommen, hier mal ein Song, in dem die Gefühle eine ziemliche laute Sprache sprechen. Hier ist der Emiliana Turini mit Jungle Drum, genannt von Paul und Kato.

ursprünglich aus dem Jahr 1994, UK Apache und Shy FX Original Nutter. Der Song wurde zum 25. Jubiläum nochmal neu aufgelegt und die Version haben wir hier gerade gehört. Vorgeschlagen wurde dieser Song von Volker aus Köln und von Flori P. hier für das Mixtape der HörerInnen dieser Woche zum Thema Jungle. Und im Dschungel, da lauern ja so einige Gefahren, besonders von wilden Tieren. Unter dem Laub und dem Totholz versteckt sich zum Beispiel schon mal gerne ein Skorpion, dessen Stiche nicht nur sehr wehtun, sondern potenziell auch lebensgefährlich sein können. Und der Song, den wir gleich hören, der heißt Scorpion, kommt vom amerikanisch-philippinischen Duo Dream Ivory und die verbinden die Gefahr und den Respekt, die von diesen Tieren ausgeht, mit persönlichen Problemen in zwischenmenschlichen Beziehungen. Wolfgang Burkhardt hat ihn vorgeschlagen. Hier sind Dream Ivory.

Im bunten Großstadtdschungel findet sich der Protagonist aus diesem Song sehr wohl. Er versteht sich mit allen, egal ob die Menschen sich wie Affen benehmen, wie Vögel oder wie Löwen. Und auch wenn die Situation sehr unübersichtlich ist, das Einzige, was er verbreiten möchte, ist Love and Harmony. The Meters waren das mit Jungle Man, ein Wunsch von Stefan Hering-Zerin. Und das mit dem Löwen ist interessant. Es gibt ja dieses berühmte Lied The Lion Sleeps Tonight, in dem es heißt, der Löwe schlafe nachts im tiefen Dschungel. Dabei hat der meines Wissens nach im Dschungel überhaupt nichts verloren. Aber sei es drum, gleich hören wir mal das Original. Aber vorher noch ein Gruß aus dem Betondschungel, Concrete Jungle, kommt hier von The Specials, gewünscht von Jessica Ritzin, Johanna, Dirk Frank und Diego Castro.

Concrete Jungle von The Specials hier im Mixtape der HörerInnen. In dieser Woche rund um das Thema Dschungel, Jungle, und mit dem nächsten Song entern wir den echten Regenwald. Esther Weber hat sich diesen Song hier gewünscht, schon vor ein paar Jahren schon mal vorgekommen, auch von Esther Weber damals gewünscht in dem Mixtape, als es um Pflanzen und Gewächse ging. Sonic Forest heißt dieser Song aus dem gleichnamigen Dokumentarfilm, und der thematisiert die Bedeutung des Regenwalds für das Ökosystem Erde. Hier hören wir Monte and Bomba Estéreo, Sonic Forest.

eigentlich ein südafrikanisches Schlaflied. Mbube heißt auf Zulu Löwe. Und gerade hier haben wir Solomon Linda and the Evening Birds gehört aus dem Jahr 1939. Ein Vorschlag von Bregen Klöterich. Und Solomon Linda aus Südafrika hat diesen Song hier geschrieben, veröffentlicht, gemeinsam mit den Evening Birds. Und in den Jahren danach hat er die Rechte an diesem Song für wenig Geld an seine damalige Plattenfirma verkauft, ohne wirklich zu wissen, welche Konsequenzen das haben könnte. Denn damit erlosch auch jeder Anspruch an den Song. Und als der in die USA verkauft wird und dort etwas abgewandelt zu einem riesengroßen Hit wird, da verdienen einige Leute sehr, sehr viel Geld damit. Aber Solomon Linda und seine Familie, die sie keinen Cent. Kein Einzelfall, aber einfach ungerecht. It's a jungle out there. Hier ist Randy Newman im Mixtape der HörerInnen.

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1: Ein tiefer, wummernder Bass und Elemente aus Reggae, Dancehall, Dub oder Hip-Hop, das kennzeichnet das Genre Jungle. Und mit diesem Track hier von Anthony Red Rose sind wir nochmal zurückgereist in die 90er, in die Hochzeit des Genres. Christo hat ihn vorgeschlagen. Und davor haben wir Randy Newman gehört. Und ich möchte nicht unterschlagen, wer sich ihn gewünscht hat. Das war unter anderem ein Wunsch von Frank, von Marc Hübler und von Sarah Anna Schwenken. Und mit dem nächsten Song kommen wir zu Tesh Sultana aus Melbourne, die Königin des Live-Looping, wie Otis auf unserer Website schreibt. Und mit dem Song Jungle ist Tesh Sultana vor 10 Jahren circa berühmt geworden, als sich das Video zum Song innerhalb von wenigen Tagen weltweit verbreitete. Und Otis hat sich den Song gewünscht, genau wie Patrick Müller und auch Christina Moore. Hier ist Jungle von Tesh Sultana.

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1: Ganz genau, ihr hört das Mixtape hier auf Byte FM in dieser Woche zum Thema Dschungel. Und ich nehme jetzt das Busch-Taxi und sage Tschüss, verabschiede mich aus dieser Sendung. Vorher aber noch vielen Dank für das zahlreiche Mitmachen, für die vielen Songwünsche und natürlich auch fürs Zuhören. Thomas Stankiewicz hat sich DJ Kotze gewünscht mit Busch-Taxi. Und mein Name ist Christa Herdering. Würde mich freuen, wenn ihr beim nächsten Mal auch wieder dabei seid. Hier auf Byte FM beim Mixtape der HörerInnen. Bis dahin, tschüss.

0: 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Es ist 3 Uhr.
1: Und damit ist es Zeit für die Sendung Zimmer 436 mit Ruben Jonas Schnell. Heute mit einer Wiederholung vom 22.08.2019. Diese Ausgabe trägt den Titel Claude Fontaine und befasst sich unter anderem mit eben dieser Musikerin. Mit dabei sind unter anderem aber auch Bon Iver oder Move D. Mein Name ist Quirin Felix Ebnet und jetzt übernimmt Ruben Jonas Schnell mit seiner Sendung Zimmer 436 hier auf Byte FM.
2: Ich bin Ruben Jonas Schnell und ihr hört das Zimmer 436. Hallo.

I Wanna Be Adored. Stück von den Stone Roses, gespielt von den Ravenettes aus Dänemark, schon ein paar Jahre alt. Und damit nochmal willkommen hier im Zimmer 436, wo wir jetzt weitermachen mit Retro-Reggae, mit einer Frau, die aus Frankreich kommen könnte. Heißt so, dass man das annehmen könnte, aber in Wirklichkeit ist sie Amerikanerin in England und macht Musik, die klingt, als käme sie aus Jamaika. Claude Fontaine.

Claude Fontaine, die weint heiße Tränen in ihren Café, weil er sich nicht blicken lässt, sondern sich betrinkt und auf dem Weg ist nach Camden Town. Camden Town in London, und in London lebt auch Claude Fontaine, ist aber Amerikanerin und macht diesen hübschen Retro-Reggae auf ihrem ersten Album, das genauso heißt wie die Künstlerin, wenn sie wirklich so heißt. Claude Fontaine klingt ja eigentlich eher wie ein Pseudonym, ich habe es nicht rausgefunden. Also Reggae jedenfalls macht sie, der funktioniert im Grunde wie Reggae vor 40, 50 Jahren, und auch der Sound des Albums mit so einer Patina überzogen klingt schön schepprig und die hohen Frequenzen richtig rausgemischt.

Man hat das Gefühl, jeden Song zu kennen auf diesem ersten Album von Claude Fontaine. Amerikanerin in London, die den Sound von Reggae-Produktionen der 60er, 70er nachahmt und das Feeling, und deswegen kommt einem das sehr vertraut vor. Sachen ahmt sie nach, wie sie damals in den 60er, 70ern für Labels wie Studio One oder Trojan aufgenommen wurden von Leuten wie Jennifer Lara. A Change Is Gonna Come.

Nach Jennifer Lara und ihrem Reggae aus den frühen 70ern, hier nochmal Claude Fontaine, die in den frühen 70ern noch gar nicht auf der Welt war und die also nicht nur Reggae kann, zeigt sie hier, sondern auch Bossa Nova auf ihrem ersten Album, dass sie vor allen Dingen bei den Reggae-Produktionen dumpf gemixt hat, hört gleich nochmal so ein Reggae-Stück, ob ihr das auch so wahrnimmt. Klingt für mich, als seien die Höhen weggefiltert, um das alt klingen zu lassen, quasi den Vorlagen anzupassen. Also diese Claude Fontaine, ich schätze, die ist Mitte 20, so optisch Mitte 20 kommt hin, zog von den USA nach London und angeblich kannte sie weder diesen alten Reggae noch solche Bossa Nova Geschichten aus den 60ern, bis sie ihr jemand vorgespielt hat in einem Plattenladen in ihrer Nachbarschaft in London. Und da war sie dann jeden Tag und hat diese alten Sachen gehört und fand sie so super, dass sie selbst ein Album mit Love Songs in solchem Sound aufnehmen wollte. Hat sie ein paar Demos aufgenommen und dann Musiker gefragt, die zum Teil schon in den 70ern aufgenommen haben. Berühmte Leute, Gitarrist Tony Chin hat mit King Tubby gearbeitet damals oder der Schlagzeuger Ayato Morera hat zum Beispiel mit Astro Gilberto gespielt, an der sie sich hier eben orientiert hat im Stück I'll Play the Fool. Ronnie McQueen, Bassist der 70er Reggae-Band Steel Pulse. All diese Leute haben also gesagt, ja, ich spiele mit bei dieser jungen Frau und ihr geholfen, so ein Album zu machen, das nach damals klingt. Hier ist Claude Fontaine, ein letztes Mal, Little Sister.

Schön schrulliges Zeug von Alexander Tucker, ein Mann, der mit Sicherheit viel Brian Eno gehört hat. Energy Alphas, das Stück vom Album The Guilt of the Asbestos Weaver. Also Alexander Tucker hat viel Brian Eno gehört, behaupte ich mal. Nicht die Ambient-Sachen von Eno, sondern das versponnene Zeug in den 70ern nach seiner Zeit mit Roxy Music. Und sogar der Gesang von Alexander Tucker, den wir gerade gehört haben, klingt nach Brian Eno. Energy Alpha, wie gesagt, das Stück. Und hier ist zum Vergleich Brian Eno, Burning Airlines, Give You So Much More.

Das Thema 436 hört ihr bei Byte FM. Das war Brian Eno, Musik von seinem Album Taking Tiger Mountain bei Strategy, also die Eroberung eines Berges durch Strategie. Ihr hört's klicken, klacken. Ich gucke, wann dies Album erschienen ist, um euch keinen Quatsch zu erzählen. Es ist erschienen 1974. Brian Eno war das im Zimmer 436 und hier unter mir was ganz Neues. Animistic Beliefs, ein Duo aus Rotterdam. Zwei Leute, die glauben, dass die Dinge eine Seele haben. Tiere, Pflanzen, die Natur. Zumindest ist das die Vorstellung des Animismus, wenn ich es richtig verstehe. Aber diese beiden denken vermutlich auch, dass Maschinen eine Seele haben. So klingt die Musik von Animistic Beliefs. Das Stück heißt Tsukubi Island.

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1: Layups von Cool Kids aus Chicago. Chuck English und Mikey Rock nennen sich so. Und als die neu waren oder angefangen haben, Musik zu machen zusammen unter dem Namen Cool Kids, haben sie gesagt, sie seien die schwarze neue Version der Beastie Boys. Layups, so wie das Stück, eine neue EP mit 3 Songs von denen. Und als die angefangen haben, Cool Kids, vor 10-12 Jahren, war der nächste noch in der Highschool, Maxo Cream, ein Rapper aus Houston. Sein neues Album heißt Brandon Banks. Und was es mit dem Titel auf sich hat, erzähle ich euch nach dem Stück. Ganz interessante Geschichte. Der Track heißt Change.

Max O'Cream aus Houston heißt in Wirklichkeit Emek Wanem Ogugua Biosa, genau wie sein Vater. Der Vater aus Westafrika in die USA eingewandert und weil da kein Mensch seinen echten Namen aussprechen konnte, hat er sich so genannt, dass jeder Ami es einfach hinbekommt. Brandon Banks. Also wenn man so will, Aufgabe der eigenen Identität, um in der neuen Umgebung besser zurechtzukommen. Und Brandon Banks, also der gewählte Name seines Vaters, jetzt Titel des neuen Albums von Max O'Cream. Das nächste Album heißt einfach Tape.

der Rapper Chester Watson über einem Beat von Simon. Aber so wie dieser Simon sein Pseudonym schreibt, könnte man es auch Psymoon aussprechen. Simon ist aber richtig, denn so heißt er in Wirklichkeit, Simon Christensen, Hip-Hop-Produzent aus St. Paul in Minnesota. Also da ist nicht viel los in Sachen Hip-Hop normalerweise und trotzdem ganz überzeugend, was der macht. Neulich hat er mit Bon Iver gearbeitet und das bringt ihm sicher schön viel Aufmerksamkeit, wenn es auch mit Hip-Hop eigentlich nichts zu tun hat. Dieses Stück von Bon Iver in Kooperation mit Simon Hamer.

0: Nochmal, Simon aus dem Mittelwesten. Tape, sein aktuelles Album, das ihr ahnt es, auf Kassette veröffentlicht ist, aber auch digital. Schön wackeliger, eiriger Hip-Hop. Und wild zusammengesampelt. Marilyn Mist, das Stück von Simon. Das war das Zimmer 436 hier bei BATFM, das zu Ende geht mit Move D aus Heidelberg, Building Bridges, sein aktuelles Album. Der Track heißt Dots, habe ich gehört beim Kollegen Dirk Domin in seiner Sendung Tiefenschärfe, sonst wäre es mir definitiv durchgerutscht. Also danke für den Hinweis. Ruben, Jonas Schnell sagt auch danke an euch fürs Zuhören. 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Also Move D hier. Dots heißt der Track. Wir hören uns spätestens nächste Woche. Habt es gut bis dahin. Tschüss.
1: Das war das Zimmer 436 mit Ruben Jonas Schnell. Heute gehört in einer Wiederholung vom 22. August 2019.

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1: Hallo, herzlich willkommen zu Popschutz. Am Mikrofon ist Christoph Möller. Heute geht's vor allen Dingen um Musik, die mit Natur zu tun hat. Und wir beginnen direkt mit Patricia Wolf. Die hat sich nämlich einer Pflanze gewidmet, musikalisch, der Schafsgarbe. Und so klingt der Blütenstand der Schafsgarbe. Hier ist Patricia Wolf mit Inflorescence.

Inflorescence von Patricia Wolf, die sich für die Reihe Music to Watch Seeds Grow By auch mal wieder mit einer Pflanze beschäftigt hat, mit der Schafsgarbe, nämlich Yarrow auf Englisch. Und Patricia Wolf sagt, der Lebenszyklus einer Pflanze ist dramatisch und transformierend. Das hört man dem Album gar nicht so unbedingt an, wobei das auch so eine umweltpolitische Note hat und da wird es dann natürlich dramatisch. Angesichts des Klimawandels wächst auch die Schafsgarbe und wachsen alle Pflanzen unter Extreme Conditions. Ein Song heißt auch so auf diesem Album. Den würde ich jetzt aber nicht spielen, sondern einen anderen aus dem Album Music to Watch Seeds Grow By von Patricia Wolf. Der heißt Sessile Existence, also die sesshafte Existenz. Tja, wenn man mal so überlegt, als Pflanze, man bewegt sich nicht viel. Natürlich nach oben ein bisschen, nach rechts und links schwingt man vielleicht ein bisschen im Wind. Und das macht dieser Track hier hörbar, aber so richtig unterwegs ist man nicht. Hier ist Patricia Wolf, Sessile Existence.

Hier ist Popschutz auf BYTE FM. Kate Le Bon, eine Waliserin, die experimentelle Popmusik macht, eigentlich auch singt, kurz vor der Pandemie im Februar 2020, da hat sie aber diese EP hier veröffentlicht, Here It Comes Again, mit Bearbeitungen von Songs ihres 2019er Album Reward, und wir haben daraus gehört Sad Nudes. Für dieses Album hat sie sich zusammengetan mit dem Ambient-Duo Group Listening, und das klingt ja fast schon wie von einer alten Shellac-Platte aufgezeichnet, so übersteuert, nicht sehr klar produziert, aber ich hatte den Eindruck, hier geht sowieso nicht um Klarheit oder um besonders gute Produktion, sondern um was ganz anderes, um die Wiederholung nämlich, und zu erkennen, dass in jeder Wiederholung so kleine Veränderungen stecken, die jede vermeintliche Wiederholung einzigartig machen. Kate Le Bon, Sad Nudes. Hier ein neuer Song von Emily A. Sprague, der heißt Sing To.

Sing 2 von Emily A's Break bei Popshots hier auf BYTE.fm. Emily's Break veröffentlicht im Oktober ein neues Album. Cyano wird es heißen, also Cyan, diese Farbe zwischen Blau und Grün. Und so sieht dann auch das Cover-Artwork aus. 8 Jahre in the making, schreibt Emily's Break zu diesem Album. Und es geht darum, so eine imaginäre Science-Fiction-Welt zu präsentieren, wo zwei Charaktere auf eine Reise gehen und ihre verloren gegangene Geschichte wiederentdecken. Die Geschichte auch eines utopischen Planets, der einfach wunderschön ist, wo der Klimawandel, die Klimakatastrophe vielleicht noch nicht vorangeschritten ist. So würde ich es jetzt mal lesen. Cyano heißt das Album von Emily Ace Break. Und der Song Sing 2, den wir gerade gehört haben, den gibt's auch schon in einem Remix von Cotin, nämlich den würde ich hier nochmal spielen.

Sing 2 im Cotin Remix von Emily A. Sprague. Und jetzt gehen wir rein in eine ganz andere Welt, in eine dichte Welt aus Sound. Still Beauty von Sake und Marine Eyes habe ich vor 2 Wochen hier schon gespielt, aber ich finde den Song so wahnsinnig schön. Ich würde aber sagen, eher träge in der Bewegung, und mir kam dann so, vielleicht auch, weil er von der Melodie her ähnlich ist, ein anderer Song in den Sinn, der viel, viel beweglicher ist. Den hören wir dann gleich im Anschluss. Hier aber erstmal Sake und Marine Eyes mit Still Beauty.

Popschutz auf Byte FM. Das ist eine Komposition vom Dänen Aske Zidore und gespielt auf der Solo-Geige von Bettina Marie Isaki. Lark Animations Motion A Number 3 Sangflucht heißt der Song. Lark, die Lerche, da sind wir wieder in der Natur. Und diese Offenheit dieses Tracks, diese Beweglichkeit, einfach toll. Jetzt was ganz anderes von Clara Lewis aus Stockholm, bisschen dramatischer, Ta Min Hand.

Popshots hier auf Byte FM. Mit der Scham haben sich Bibio und Dorian Concept beschäftigt in diesem neuen Track von ihnen. Friedrich Greiling ist ein Typ aus Berlin, sehr sympathisch. Ich habe ihn mal in seinem Kellerstudio besucht. Einer, der, finde ich, extrem tolle elektronische Tracks produziert, meist im Vierviertelbeat, der sich nicht so ernst nimmt und ich glaube aus so einer bisschen linken, anarchistischen Perspektive Musik macht. Der große kommerzielle Erfolg, auf den ist er nicht aus. Ironie spielt dafür umso eine größere Rolle in seiner Musik. Die neue EP von ihm, er heißt Friedrich Greiling, heißt zum Beispiel Friedarich, man könnte aber auch sagen Free Da Rich. Und daraus hören wir von Mitte Kill hier Midnight in Dorsten.

Wir sind beim MDR gelandet, aber nicht beim Mitteldeutschen Rundfunk, glaube ich zumindest, denn der Produzent, der diesen Track MDR gemacht hat, kommt aus Frankreich, nennt sich hier weiblich Marion Poncet, hat aber eigentlich einen männlichen Vornamen, aber im Grunde genommen ist das auch alles nicht so wichtig, denn die Musik gefällt mir hier sehr gut. Und das war's schon mal wieder hier von mir, von Popschutz in dieser Woche zumindest. Hier geht's natürlich weiter bei BeatFM mit dem Mixtape der HörerInnen. Ihr konntet euch Songs wünschen zum Thema Jungle. Das liegt an unserem Album der Woche. Das kommt von Nia Archives, eine tolle junge Jungle-Produzentin. Das also gleich hier im Anschluss, eure Songs zum Thema Jungle. Zum Schluss Musik von DJ Central und Erika Cassie. Hier Drive im Clubmix bei DJ Sports. Mein Name ist Christoph Möller, das war Popschutz. Vielen Dank fürs Zuhören. Bis bald, macht's gut. Ciao.

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1: Hallo und herzlich willkommen zu Flow Control hier auf Byte FM. Ich bin Laila René Pollex und wir starten ganz entspannt mit Fall in Love von Slum Village.
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2: Slum Village mit Fall in Love hier auf Byte FM. Ich bin Laila René Pollex und ihr hört eine neue Ausgabe von Flow Control. Weiter geht's mit Santigold und Disparate Youth. Ein Song über Aufbruch und Anderssein. Für mich ein perfekter Sommersong jetzt bei den heißen Tagen. Wir hören den Song Disparate Youth von Santigold.

Santigol mit Disparate Youth. Ein Song über Aufbruch, eigene Wege und dieses Gefühl, sich nicht richtig einordnen zu lassen. Und genau mit dieser Energie gehen wir jetzt rüber in den Deutschrap. DP hat gerade ihr neues Album Mach Platz Campus rausgebracht. Und daraus hören wir jetzt direkt zwei Tracks. Zuerst Cousine und danach Bounce That Ass.

Bounce That Ass von DP. Ihr hört Flow Control hier auf Byte FM. Und nach so viel neuer Rap-Energy machen wir jetzt einen kleinen Schritt zurück in die Hip-Hop-Geschichte zu The Fugees und Lauryn Hill. Und einen Track, der bis heute jeder kennen sollte und sofort funktioniert. Hier ist Ready or Not.

The Fugees mit Ready or Not hier auf Byte FM. Und von Miss Lauryn Hills Stimme ist der Weg gar nicht so weit zu Georgia Smith. Auch bei ihr treffen Soul, Gefühl und eine gewisse Coolness aufeinander. Zusammen mit Lila Ike hören wir jetzt den Song Greatest Gift.

Georgia Smith mit Greatest Gift hier auf Byte FM. Wir bleiben bei Künstlerinnen, die sehr genau wissen, wie sie klingen wollen, gehen aber jetzt soundmäßig in eine andere Richtung. Amelie verbindet deutsche Lyrics mit leichter elektronischer Pop-Energie, irgendwo zwischen Verletzlichkeit und klarer Kante. Hier ist ihr Song Nein sagen.

Amelie mit Nein sagen. Eine Newcomerin, die man auf jeden Fall auf dem Schirm haben sollte. Ihr hört Floor Control hier auf Byte FM. Und von dieser klaren Ansage gehen wir jetzt in einen Sound, der viel mehr nach Fluch, Rausch und innerem Chaos klingt. 070 Shake ist eine Künstlerin aus New Jersey, die Rap, Alternative, R&B und düstere Pop-Atmosphäre sehr eigen verbindet. Erst hören wir sie zusammen mit Ray auf Escapism, danach solo mit Guilty Conscious.

070 Shake mit Guilty Conscious, ein Song, der sehr stark über Stimmung kommt. Dunkel, emotional und irgendwo zwischen Rap und Alternative R&B. Und genau bei dieser Mischung aus Melancholie und eigener Soundwelt bleiben wir jetzt, wechseln aber zurück ins Deutsche. Soli bewegt sich zwischen Rap, Gesang und sehr persönlichen Texten. Von ihm hören wir jetzt zwei Songs. Zuerst Maske weg und danach Warum immer ich, featuring Domiziana.

Soli mit Warum war ich featuring Domiziana. Ich bin Laila Rene Pollex und ihr hört Flow Control hier auf ByteFM. Und von diesem Intro-Perspektiven-Deutschrap gehen wir jetzt rüber zu 21 Savage. Auch bei ihm bleibt der Sound reduziert und eher dunkel, aber mit einer ganz anderen Kälte. Wir hören Just Like Me.

21 Savage mit Just Like Me hier auf Byte FM. Und von diesem modernen, minimalistischen Rap-Sound springen wir jetzt zurück zu einem der prägendsten MCs der Hip-Hop-Geschichte. Rakim mit When I Be On The Mic.

Baraki mit When I Be On The Mic, ein Track von einem MC, der Rap technisch und vom Flow her extrem geprägt hat. Ich bin Laila Rene Pollex und ihr hört Flow Control hier auf ByteFM. Und von dieser Oldschool-Präzision springen wir jetzt zurück in den aktuellen Deutschrap. OG Lou, eine Rapperin aus Frankfurt, bringt auf ihrem Album Assig Aber Cute genau diese Mischung aus Härte, Haltung und Humor mit. Wir hören zwei Songs daraus. Zuerst French Kisses und danach Knoppers.

Das war OG Lou mit French Kisses und Knoppers. Zwei Tracks aus dem Album Assig aber cute. Irgendwo zwischen frech, direkt und ziemlich selbstbewusst. Und damit kommen wir auch schon langsam zum Ende. Das war Flow Control mit Laila René Pollex. Gleich um 21 Uhr hört ihr Götz Adler mit seiner Sendung Die Welt ist eine Scheibe. In der Wiederholung am Sonntag ist es jetzt 13 Uhr und es folgt Christa Helbling mit Wellenlänge. Ich bin Laila René Pollex und sage schon mal vielen Dank fürs Zuhören. Und zum Schluss gehen wir nochmal ganz tief rein in die Hip-Hop-Geschichte. West Coast, 90er, volle Energy. Hier ist Eazy-E mit Real Motherfucking G's. Ciao.

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1: Und Zeit für Lost in Transmission auf Byte FM. Mein Name ist Henning Tudor Kirschbohm. Heute gibt's musikalische Abkühlung. Zum Beispiel mit Everything But the Girl.

Ja, so ein musikalisches Wohlfühl-Mantra, feel alright. Sind Everything But the Girls schon in den 80ern klang sie damit so ein bisschen so, wie dann, ja, mehr als 20 Jahre später Vaporwave, so diese Loophafte. Ich finde, Vaporwave ist fabelhafte Musik, um sich abzukühlen. Ein Vaporwave-Special wollte ich dann aber heute doch nicht machen, hatte ich überlegt. Kommt aber vor in dieser Sendung. Aber erstmal Saya Ueno mit ihrem Projekt Sayas, Seitenprojekt ihrer Band Tennis Coats, ihr Soloprojekt.

Castaway von Osamu Kitajima. Hart an der Grenze zur Warteschleifenmusik, aber auf der richtigen Seite der Grenze. Und außerdem, wer sagt, dass Warteschleifenmusik schlecht sein muss? Man möchte halt nur einfach nicht in der Warteschleife sein. Ihr hört Lost in Transmission auf Byte FM. Dieser 89er-Track hatte auch schon so ein bisschen was Proto-Vaporwaviges, finde ich. Und ohne den Gesang könnte eigentlich auch Washington von Lucio Dalla von 1984 als Vaporwave durchgehen, finde ich.

Das ist Musik, die fast schon als Vaporwave durchgehen könnte, wäre da nicht der reguläre Gesang. Und das hier jetzt, was im Hintergrund anläuft, das würde ich dann als tatsächlich Vaporwave klassifizieren, deutlich jünger. Das ist ein Stück von AB97, von jemand, der die Musik nur im Netz veröffentlicht, also nicht auf den Streamingdiensten. Kommt aus Marokko, das ist auch alles, was ich über AB97 weiß. Oder AB97. Brochure oder Broschüre heißt dieser Song. Ich nehme mal an, dass es ein französischer Hit ist, auf dem er basiert, den ich aber nicht kenne.

Brochure von AB97. Ich entscheide mich jetzt mal für die englische Aussprache in Lost in Transmission auf Byte FM, wo ich finde, man kann das Tempo auch mal ein bisschen anziehen. Mit einer aktuellen Single von Tamana Ramen. Zwischen Tokio und London wohnt dieses Schwesternduo, also wahrscheinlich eher in Tokio und London. Sofa Dance von der kommenden EP Clover.

Graveyard von Panda Bear und Sonic Boom. Sonic Boom von Spaceman 3, Panda Bear vom Animal Collective natürlich. Die ihr zweites Album zusammen gemacht haben, A Question of When, das ja gemischt besprochen wird, also von tendenziell wohlwollend bis doch positiv. Ich finde es großartig. Ich finde aber auch, ja, ich habe nie so richtig Zugang zum Animal Collective gefunden. Ich respektiere die zwar, aber ist mir dann oft zu stressig. Und das hier ist wunderbar poppig, aber doch noch so voller Seltsamkeit. Die beiden haben sich ganz tief ins Studio eingegraben für diese LP. Dann noch einen zweiten Song daraus hier in Boston Transmission, Lucky Charm.

Panda Bear und Sonic Boom natürlich ganz klar stark beeinflusst von der experimentelleren Phase von Brian Wilson und den Beach Boys. Hier in Lost in Transmission auf Byte FM. Jemand, mit dem Brian Wilson sich in dieser Phase umgab, ist jemand, der ja, wenig Musik aufgenommen hat, aber dafür ganz tolle. Eden Arbez, ein Proto-Hippie und ja, im Wesentlichen könnte man sagen, exotischer Künstler, auch wenn ich das Wort nicht mag. Trade Wind!

Quattro Passi, das ist Musik von einem Neuzugang auf Big Crown Records, dem Label von Leon Michaels, also Leon Michaels Affair. Kommt aus Woodstock im Staate New York. Hat einen italienischen Namen, Marco Benevento, und auch das Songwriting klingt italienisch, wie ich finde. Wie auch das überwiegend auf dem 70er, tatsächlichen 70er-Album, das hier klingt ja auch nach 70ern, von Furudoke aus Japan. Ich habe schon mal den Opener des Albums gespielt, das war aber so der Ausreißer, das war eine Funknummer. Der Rest klingt auch nach, ja, eben italienischen Singer-Songwritern der 70er, Platanasu Dori.

0: Way to Fall läuft mal seit Tagen nach. Das Stück ist von Videotape Music in der ursprünglichen Version mit Vocoder-Stimme, aber dieser NFL-Mix mit am Mikro. Wow, ich musste den jetzt ganz spontan noch in diese Sendung Lost in Transmission mit reinnehmen. Ist ja auch exzellente Kühlware. Und um Abkühlung geht es ja schließlich heute. Ein Hit, finde ich, von der nicht auf Streamingdiensten veröffentlichten EP A von Sayas ist Kyoen. Fast schon was Kinderliedhaftes, aber nur fast.
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Q-Ang, ein Solostück von Saya Ueno von den Tennis Codes hier in Lost in Transmission auf Byte FM. Noboreta Mary heißt auf Japanisch ja verfluchte Mary oder sowas, ich glaube. Aber nicht, dass dieser Act tatsächlich aus Japan kommt. Das ist so ein Vaporwave-Act. Mein liebsten Vaporwave-Label Bogus Collective. Und der beantwortet die Frage, was ist wichtiger, Surfen oder Apokalypse? Der Track heißt Apocalypse Now, Surf Later.

Say Goodbye von Hiroshi Sato, aber hier sehr gelungen adaptiert als Bon Voyage von AB97. Ich sage jetzt auch eigentlich Goodbye. Ich bin Henning Tudor-Kasboom. Wünsche euch viel Vergnügen im weiteren Programm hier bei Byte FM. Ich gehe raus mit Innocent Dreamwalk, noch ein weiteres Stück von Osamu Kitajima. So quasi Reggae-Vibes. Bis weiter.

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1: Ich bin David Riemer. Nach dem Wechsel an der Spitze der Unionsbundestagsfraktion baut Kanzler Merz auch die Bundesregierung und sogar die Parteiführung um. Sein Personalpaket, das er aller Voraussicht nach heute präsentieren will, fällt umfangreicher aus als von vielen erwartet. Gesundheitsministerin Waken soll auf Freys Posten im Kanzleramt wechseln und für sie soll CDU-Generalsekretär Linnemann Gesundheitsminister werden. US-Präsident Trump gibt nicht auf. Heute läuft der gesetzliche Rahmen für globale Zölle aus. Nun hat er eine neue Grundlage für Importgebühren gefunden. Trump will auf die Einfuhren von 60 Handelspartnern einen Zoll von 10 bzw. 12,5% erheben. Darunter fallen auch bestimmte Produkte aus der Europäischen Union.
2: Pünktlich mit Ablauf der Frist für die bisherigen globalen Zölle um 6 Uhr morgens deutscher Zeit setzt Trump die neuen Abgaben in Kraft. Diese Zölle nun sollen juristisch unanfechtbar sein, mit einer neuen und sehr abstrusen Begründung, angeblich unzureichenden Maßnahmen gegen Zwangsarbeit in vielen Ländern. Je nach Handelspartner werden Zölle von 10 bis 12,5% fällig. Die Europäische Union wird da gemeinsam mit Taiwan, Japan und der Schweiz genannt. Aus den USA, Tina.
1: In Frankreich kämpft die Feuerwehr weiterhin mit einem Großaufgebot gegen mehrere große Waldbrände an der Atlantikküste und im Süden des Landes. Bedrohlich ist die Lage an der bei deutschen Touristen beliebten Küste bei Bordeaux, wo seit Mittwoch rund 20.000 Menschen vor allem von Campingplätzen und Ferienanlagen evakuiert wurden. Wann sie in ihre Urlaubsquartiere zurück können, ist noch offen. Der Deutsche Fußballbund lädt heute um 11 Uhr zu einer Pressekonferenz. Das Thema dürfte klar sein, die Verpflichtung von Jürgen Klopp als Bundestrainer. Sein Name wurde in der Einladung zwar nicht genannt, doch das hat nur formale Gründe.
3: Vor der Pressekonferenz tagen noch die DFB-Gremien. Sie müssen Klopps Vertrag noch absegnen, aber das ist nur eine Formalität. Offenbar soll das Papier über 4 Jahre laufen, also bis zur nächsten Weltmeisterschaft. Als sicher gilt auch, dass Klopp seine langjährigen Co-Trainer Piet Krawitz und Pep Leinders zum DFB mitbringen wird. Und offenbar soll auch sein ehemaliger Dortmunder Spieler Sven Bender zum Trainerteam gehören. Thomas Thonfeld, Sportredaktion.
1: Klopps Länderspielpremiere als Bundestrainer wird Ende September in der Nations League beim Auswärtsspiel gegen die Niederlande sein. Zum Wetter die aktuelle Vorhersage des Deutschen Wetterdienstes. Heute im Norden und Nordwesten wechselnd bewölkt, aber weitgehend trocken. Im Rest viel Sonne bei nur lockeren Wolken mit bis zu 20 Grad in Nordfriesland und bis zu 30 Grad im Südwesten. Auch am Wochenende im Norden einige Wolken und an der Nordsee auch mal kurze Schauer. Sonst oft sonnig und trocken mit Spitzenwerten von bis zu 32 Grad in der Südhälfte.
0: Das waren die Nachrichten.

J.J. Cale, der erste Titel heute, 13 Days. Und es kommt mir jetzt so vor, als sei diese Aufnahme etwas mumpfig aufgenommen worden. Dieses erste Stück heute in Rockola, zumindest in der Version, die ich hier vorliegen habe. Naja, kein Wunder, 13 Tage Konzerte am Stück, aber sie hatten genug Dope, singt er. 13 Days on a Gig in the South. We've got enough Dope to keep us all around. We've got two girls dancing to bring in the crowd, a sound man to mix us, make us sound loud. Sometimes we make money, sometimes I don't know. There's 13 days with 5 to go. Und das Stück ist von der fünften LP von J.J. Cale und dies ist das LP-Highlight der heutigen Sendung.

Aus dem August 1979, die fünfte Studio-LP von J.J. Cale, und sie war auch einfach nur mit der Ziffer 5 beziffert, und wenn ich das richtig sehe, ist die Abbildung 5 auf dem Cover dieser LP dem Dollar nachempfunden. Cale hatte bisher mit seinen Alben keine großen Verkaufszahlen erzielt. Sein bisher dato größter Erfolg in kommerzieller Hinsicht war Naturally gewesen. Er hatte mehr Resonanz mit seinen Kompositionen bei Musikerkollegen. Etwa Eric Clapton hatte After Midnight aufgenommen und auch noch Don Cocaine oder Lynyrd Skynyrd Call Me the Breeze. Aber seine Versionen waren auch absolut hörenswert. Hier ist ein weiteres Stück von der Nummer 5, Sensitive Kind.

J.J. Cale mit Sensitive Kind. Wenn auch Cales Alben keine Flops, aber auch keine Renner waren, so verdiente er mit Tantiemen seiner Kompositionen so viel Geld, dass er seine eigenen Alben und Stücke produzieren konnte, wie er es wollte. Während der Aufnahmesessions zu Five traf er die Sängerin und Gitarristin Christine Lakeland, und diese LP wurde dann deren erste Chance, auf einer Albumeinspielung dabei zu sein. Wie es halt so geht mit der Liebe. Im Dokumentarfilm To Tulsa and Back sagt Lakeland, dass sie sich bei einem Gefängnis-Benefits-Konzert backstage, bei dem auch B.B. King und Waylon Jennings auftraten, kennenlernten, und später haben sie dann geheiratet.

JJK hier wurde aber nicht Christine Lakeland besungen, sondern Louisiane. Soweit für den Moment das LP-Highlight der heutigen Sendung. Number 5, die Nummer 5 von JJ Cale. Seine LP aus dem August 1979. Und da wir jetzt im Sommer 1979 sind, spiele ich euch ein paar Singles aus diesem Sommer. Und wir fangen an mit einem lockeren Sommerfeeling-Song. Den präsentierte uns Carly Simon. Das war der Titelsong ihrer LP, Spy.

Carly Simon mit Spy, ob hier James Bond oder einer von diesen Typen gemeint war. Der Spion hier als Undercover Lover dargestellt. Eine kompositorische Gemeinschaftsarbeit von James Taylor und Atlantic Records Label Owner Arif Mardin war das. Die Rückseite war auch auf dieser LP zu finden, also die Rückseite der Single Pure Sin.

Ihr hört die Sendung Rock Ola auf ByteFM und in den letzten 6 Wochen habe ich ja hier eine Sommerpause gehabt. Das war natürlich ein Fake. Ich habe die Zeit genutzt, um mal aus 3 verschiedenen Jahren, 1966, 76 und 86, die jeweiligen Sommerhits oder einige der jeweiligen Sommerhits zu spielen. Und für mich war das natürlich keine Pause, denn die Sendung musste trotzdem irgendwie produziert werden. Jetzt sind wir also wieder im normalen Rockola-Modus. Das heißt, eine LP-Highlight der Sendung im Normalfall und dann Singles aus diesem Jahr. Und da sind wir jetzt im Jahr 1979. Und da wir ja heute im August des Jahres surfen, stoßen wir auf die Disco-Hits damals, zum Beispiel Check mit Good Times.

Im Sommer 1979 ein Hit, Diana Ross mit The Boss. Und das war eine Produktion von Ashford and Simpson und auch von den beiden komponiert worden. Und es war auch der Titel ihres damaligen Erfolgsalbums. Dafür hatten wir ja die Disco-Band. Für mich zumindest war es die Disco-Band seiner Zeit. Chick mit Good Times. Während hinter Diana Ross und bei dem Stück gerade Nick Ashford und Valerie Simpson standen, ein kompositorisches Erfolgsduo, stand hinter Chick Bernard Edwards und Nile Rodgers. Im Prinzip waren die Chick, wenn man so will. Die haben die Musik komponiert, arrangiert und weitgehend gespielt, allerdings unterstützt von einigen großartigen Soul-Sängerinnen. Und beide Singles hatten natürlich auch eine B-Seite, die möchte ich auch spielen. Erstens kommt jetzt Chick, A Warm Summer Night, passt also auch wunderbar in die Sendung. Und dann eine Ballade von Diana Ross, auch von Ashford and Simpson komponiert, I'm in the World.

Soweit unser Ausflug in die Soul-Ecke 1979. Kommen wir zurück zu unserem LP-Highlight der Sendung, dem fünften Studioalbum von J.J. Cale. Es wurde von Audie Ashworth produziert und in verschiedenen Studios in Nashville, wo Cale zu der Zeit lebte, aufgenommen und in The Lake House, Old Hickory in Tennessee abgemischt. Was coolen Groove angeht, machte dem Singer-Songwriter aus Oklahoma keiner was vor. Nicht nur, dass renommierte Musikerkollegen mit seinen Kompositionen große Erfolge feiern konnten. Cale beeinflusste sie auch, etwa Neil Young, Mark Knopfler, Waylon Jennings, Eric Clapton. Mit seinem sogenannten Tulsa Sound, einer originellen Mischung aus Blues, Rockabilly, Country und Jazz und Swamp höre ich da auch schon öfter mal raus, beeinflusste er deren Entwicklung mit. Sein Boogie-Sound klingt immer laid-back und das gilt auch für seinen Gesang und diesem Sound blieb er während seiner ganzen Karriere treu. Er starb im Alter von 74 Jahren im Jahr 2013. Hören wir noch einmal rein in die Number 5 von J.J. Cale. Let's go to Tahiti!

Kommen wir zu den Neuvorstellungen heute. Dass sich Folkmusik mit Rock verbindet, das findet sich ja öfter. Genau das macht auch die norwegische Band Ganga auf ihrem Album Dreng, was schon ihr zweites ist. Die fünf Musiker aus Oslo verbinden traditionelle Tanzmelodien und den charakteristischen Klang der Hardanger Fiedel mit Rock, Progressive und einer gehörigen Portion Energie. Natürlich kommen neben der Fiedel die

Nach dem ziemlich harten Folkrock von Ganga aus Norwegen schlagen wir nun eine ruhigere Richtung ein. Von den norwegischen Bergen geht es an die französische Atlantikküste, wo es bei Maxwell Farrington und Le Super Omar wesentlich entspannter zugeht. Das franco-australische Duo legt mit Windowtex sein zweites gemeinsames Album vor. Sänger Maxwell Farrington erzählt seine Geschichten mit sonorer, charaktervoller Stimme, während Christophe Vaillant alias Le Super Omar einen warmen, orchestralen Popsound entwirft, inklusive Streichern, Bläser, Elektroniker und jeder Menge Einflüsse aus Barockpop, französischem Chanson und Britpop. Hören wir rein in dieses schöne Album Rats and Dolphins. Und damit sind wir schon am Ende der Sendung wieder mal angekommen. Rockola geht vorbei, aber das Programm geht weiter mit den Tracks des Tages. Henning Tudor Kasbom präsentiert. Oder ihr habt die Wiederholung gehört vielleicht am Freitagmorgen. Dann kommt jetzt wie immer Oliver Kortals mit Out of Spectrum. Ich sage bye bye und wir können es vielleicht wiederhören in der nächsten Woche, wenn ihr denn wollt. Tschüss.

Hallo und herzlich willkommen zu einer neuen Folge von Out of Spectrum. Oliver Korthals, wie gewohnt, am Mikrofon hier bei Byte FM. Einsteiger der Woche heute von Gaians, einem neuen Signing bei Truthwords Records. Der Produzent und DJ ist in Montreal geboren, hat haitianische Wurzeln, lebt aber zurzeit in Lissabon. Ein Wandler zwischen den Welten sozusagen und dementsprechend auch das Stück Pujab von seinem neuen Album Roaming. Das nun folgende Stück ist definitiv eines der Stücke des Jahres für mich. Das ist ein House-Track, wie ich ihn liebe. Das ist ein House-Track, der einfach gute Laune macht. K. Alexi Shelby and Tony Loveless. Die beiden haben zusammen Ring the Alarm eingespielt auf dem eigenen Classic Music Family Label. Und das Einzige, was dem Stück vielleicht noch fehlen könnte, wären echte Bläser und ein echtes Vibraphon. Aber ansonsten ist das einfach gute Laune pur und ich hoffe, das werdet ihr auch gleich so empfinden. Und danach Don Giorgio Music, der einen Edit veröffentlicht hat. Let's Go All The Way heißt das Stück. Ich weiß nicht, was das Original ist, aber vielleicht hört es der ein oder andere von euch heraus und kann es dann mal hier auf der Homepage kommentieren.

Die nächsten beiden Nummern schließen hier nahtlos an. Zunächst haben wir einen Edit namens Boogie, das Original natürlich von A Taste of Honey, Boogie Oogie Oogie. Das Ganze hier editiert von KLC für die E-Funk Volume 5 auf House of E-Funk. Und danach Jay Murphy featuring Natalie Nova, die das ganze Stück neu eingespielt haben. Das Ganze als handliche 7-Inch bei Set Society Recordings. Und den Mix dafür, den machte Rob Hart.

Ihr hört Autospektrum hier bei Byte FM, Oliver Korntals am Mikrofon. Jetzt werden die Sounds wieder organischer. Wir gehen jetzt nach Australien, nach Melbourne, um ganz genau zu sein. Dort arbeitet und lebt die Band mit dem lustigen Namen Let Your Hair Down. Ihre neue Single Pingu's Anthem ist jetzt bei College of Knowledge erschienen. The Womack Sisters sind dabei das Erbe ihrer berühmten Vorväter und Mütter weiterzutragen. Ihr neues Album gleichen Namens wird jetzt im August bei Deptone Records erscheinen und daraus gibt es jetzt eine weitere Single-Auskopplung namens If I Let You, The Womack Sisters.

Auch die nächsten beiden Nummern sind klassischer, zeitloser Soul. Zunächst einmal Lewis Baker, der aus Wellington, Neuseeland stammt. Er wird jetzt sein Album gleichen Namens bei seinem eigenen Label veröffentlichen. Hat sich wohl offensichtlich niemand gefunden, der diesen Sound ansonsten veröffentlichen möchte. Aber glücklicherweise ist das heute ja relativ leicht, zumindest wenn man das Ganze lediglich digital veröffentlichen möchte. All We Need ist die nächste Single-Auskopplung aus diesem Album. The Sinceres und Joey Quinones, die werden jetzt bei Coal Mine ihr neues Album Love Stories veröffentlichen und daraus eine weitere Single-Auskopplung namens How Lonely is Lonely.

Paul Murphy ist eine Legende der britischen Jazzdance-Szene. In den 70ern, frühen 80ern stand er an diversen DJ-Pulten, Land auf, Land ab. Dann hat er wohl irgendwie eine finanzielle Krise erlitten und musste seine Schallplattensammlung verkaufen. Und angeblich war Giles Peterson dann der Käufer. Den Rest kennt man, insofern das hier wohl die Geschichte der Geschichte, aber wer weiß, ob es wirklich stimmt. Aber trotzdem eine schöne Legende. Paul Murphy hat dann in den 2000er Jahren Jazzroom Records gegründet und ist seitdem auch wieder an diversen DJ-Pulten zu finden. Und für Jazzroom Records hat er nicht nur Neuveröffentlichungen am Start, sondern hier und da droppt er auch mal einen kleinen Edit. Die nächsten beiden Stücke, die sind solche Edits. Zunächst einmal René Toussaint mit dem Klassiker Caravan, das Original aus dem Jahre 1958, und danach Papete, ein brasilianischer Percussionist, der 1980 den Klassiker Ponteo veröffentlicht hat. Und auch das hier zurechtgeschnitten von Paul Murphy.

Benedict Lambden, besser bekannt als Nostalgia 77, ist auch schon seit den frühen 2000ern unterwegs, lange bei Truthworts Records gewesen. Mittlerweile veröffentlicht auch er selbst. Und er hat zwei neue Stücke am Start. Mal sehen, ob dann im weiteren Verlauf dieses Jahres ein Album folgen wird. Childish Things ist das eine Stück und danach When the Light's Gone, das Ganze in der Blandetto-Version. Autospectrum ist jetzt fast wieder vorbei. Hier folgt jetzt gleich Forward the Bass mit Gadi Stein am Mikrofon. Und solltet ihr die Wiederholung am Freitag hören, dann kommt Happy to Sad mit Christine Heise. Ich verabschiede mich. Oliver Kortals ist an dieser Stelle raus. Wir hören uns dann hoffentlich in der nächsten Woche wieder. Bis dahin, macht's gut. Tschüss.

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1: Und jetzt heißt es Happy to Sad hier auf Byte FM mit Christina Heise. Hallo.

Margo Price hören wir hier mit Can't Stand Still von ihrem aktuellen Album bzw. Mixtape, wie sie es selber nennt, Days of Unrest. Darauf geht es ihr sowohl um politische Wachsamkeit, aber auch um die eigene Lebensstilwachsamkeit. Ein Hausweibchen werde ich sicher nie, meint sie hier in diesem Song Can't Stand Still. Ja, willkommen damit zu Happy to Sad, Songs aus Pop, Soul, Country und Amerikaner. Und heute sind davon quasi alle vertreten. Von alten Schlachtrössern wie Tanya Tucker und Shania Twain bis hin zu Neuentdeckungen wie Aaron Lee Tashian und Sarah Cahooney. Viel Spaß damit!

ganz schön funky, dieser Song von Alison Russell mit Gastsängerin Britney Spencer, Black Lavender, vom neuen Album In the Hour of Chaos. Auf diesem Album hat Alison Russell sich einen ganzen Bouquet aus interessanten Gästen eingeladen, um, wie sie sagt, Verbindung und Gemeinschaft zu feiern. Norah Jones ist dabei, Cassius Culpepper, Ruby Amanfu, Joy Oladokun und viele andere mehr aus Soul, Jazz, Folk, alles zusammen macht wunderbar Sinn. Britney Spencer hat mit mindestens 2 Alben eigene Musik draußen und hat im vergangenen Jahr sehr eindrucksvoll auch Lucinda Williams unterstützt. Vor Alison Russell hörten wir Welcome to the Clown Show, Aaron Lee Tashian. Kein Nachklapp zur Fußball-WM, sondern natürlich viel früher aufgenommen. Und generell ein Kommentar zur Gegenwart auf vielen Ebenen. Er ist ein Musiker, der in einem sympathischen Genre-Mix seine Identität findet. Get Over It, Underdog heißt sein neues Album. Aaron Lee Tashian ist großer Tom Petty-Fan, was man dauernd hört, schreibt sehr originelle Songs, oft voller Selbstironie und Witz, läuft auch gerne lustig gekleidet durch die Gegend. Wir hören später einen zweiten Song von seinem mittlerweile, glaube ich, 6. Album, also so neu ist er nicht dabei. Auch Leon Bridges ist nicht neu, wohl aber die Praxis, die Songs seines neuen Albums blockweise vorab zu veröffentlichen. 4 im Juli, 4 im August und mit den letzten 4 dann im September ist das Album Happiness Anytime komplett. Wir hören ihn hier mit Your Love is Electric.

Alison Russell hören wir hier nochmal, in diesem Fall zusammen mit Country-Soul-Newcomer Cassius Culpepper, ihr gemeinsamer Song Searchlight. Cassius Culpepper hat Anfang des Jahres erst sein Debütalbum Act One veröffentlicht. Gerade jetzt hat er eine kleine Sommer-EP nachgelegt, Summer Nights betitelt. Und genauso entspannt wie so eine sommerliche Nacht klingt es darauf auch. Hören wir gleich nochmal rein. Und passt auch gut zu Leon Bridges. Leon Bridges ist ja immer schon ein entspannter Typ. Aktuell kommt er mit herrlich karibischen Sounds daher. Auch Afrobeats-Elemente sind drin. Hat seine neue Musik mit J. Lloyd Watson und Lydia Kitto von der Band Jungle produziert. Ist also ganz neue Wege gegangen. Und er zeigt sich auf den entsprechenden Plattformen auch gerne mit selbstgebastelten Tropenhüten am Meer, unter Palmen. Also alles sehr, sehr schön, sommerlich entspannt. Your Love is Electric hörten wir von Leon Bridges. Und gleich folgt der Song Illusion. Alles ist eine Illusion, singt er darauf als wunderbare Allegorie auf unsere Online-Welt. Alles Illusion. Mach es aus und weg ist sie. Zuvor aber hören wir der sommerlichen Musik von Cassius Culpepper zu. Sein Song heißt Till the Sun Goes Down.

Leon Bridges und Illusion als Vorgeschmack auf sein neues Album Happiness Anytime, das im September vollständig da sein wird. Und davor Cassius Culpepper und Till the Sun Goes Down von seiner aktuellen EP Act One Summer Nights. Kommen wir zu zwei großen Ladies im Country. Die eine mit heftigen Geschmäckle, denn sie ist mit ihren massiven Produktionen voll Autotune und Disco-Ästhetik eher verschrien, zumindest bei mir. Shania Twain kommt aus Kanada, ist mega erfolgreich, nach wie vor. Ihr neues Album ist ein Schüttelbad aus guten bis akzeptablen Songs bis hin zu unterirdischem Hauruckzeugs. Beim Folgenden hat sie sich eine Grande Dame eingeladen, sehr tricky. Niemand Geringeres als Tanya Tucker ist bei ihr. Tanya Tucker, die seit den 70ern wirklich vorbildhaft als starke Frau im Country gilt, durch Höhen und Tiefen ging in ihrer Karriere und seit einigen Jahren ein schönes, unter anderem von Brandi Carlile befeuertes Comeback feiert. Hören wir also Shania Twain zusammen mit Tanya Tucker und ihr Song Little Miss Twain.

Lydia's Boots, so heißt dieser Song, und das war noch einmal Aaron Lee Tashian vom aktuellen Album Get Over It, Underdog. Ein Album, das er seinem Freund und Mentor, dem verstorbenen Songwriter Todd Snyder, gewidmet hat. Und mit diesem Underdog meint er durchaus sich selber, wenn er gerade mal wieder voller Selbstzweifel ist. Davor Shania Twain zusammen mit Tanya Tucker und Little Miss Twain. Und bevor wir Tanya Tucker mit einem eigenen Song von ihrem letzten Album Sweet Western Sound hören, ihrem tatsächlich schon 27. Studioalbum, erschienen 2023, kommt hier ein Mann, der durchaus auch ähnlich zu Tanya seine Probleme mit dem Alkohol hatte und nun in ihm nichts anderes sieht als Mean Spirit. Der Songwriter Jason Eady von seinem Album Tulsa Turnaround, ein Album, das er mit seinem Songwriter-Kollegen John Fulbright produziert hat. Jason Eady und Mean Spirits.

Tanya Tucker und Kindness und davor Jason Eady und Mean Spirits. Ganz neu und vorab von ihrem Ende August erscheinenden Album gibt es jetzt einen neuen Song von Sarah Cahooney. I've Missed You All These Years, so wird ihr neues Album heißen. Und hier hören wir sie mit Not How I Hoped.

Nachdem Nick Cave mit seiner Band The Bad Seeds Deutschland und die Nachbarländer so erfolgreich in diesem Sommer bereist hat, hören wir hier Neues von seinem ehemaligen Sidekick Mick Harvey. Zusammen mit Amanda Acevedo aus Mexiko macht er seit 2023 Musik und dieser Song kommt vom neuen Album Psychedelia in White, das im September erscheinen wird, Song for Aurora. In der nächsten Woche gibt es Happy to Sad noch einmal mit neuer aktueller Musik im August. Dann wird es an dieser Stelle ein paar Wiederholungen geben und ab September geht es dann sozusagen in die neue Saison. Ob es dann auch ein neues Album von Matt Berninger geben wird, das kann ich noch gar nicht sagen. Auf jeden Fall verabschiede ich mich heute mit einem neuen Song vom National Frontman, eine neue Single mit dem schönen Titel Martini Mi Fazzo. Mein Name ist weniger lustig, Christina Heise. Bis dann.

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1: Ich bin David Riemer. Bundeskanzler Merz baut nach dem Rücktritt von Jens Spahn seine Regierung und auch die CDU-Parteiführung um. Kanzleramtschef Frei soll neuer Unionsfraktionschef werden. Gesundheitsministerin Waken wechselt dafür ins Kanzleramt. CDU-Generalsekretär Linnemann soll Gesundheitsminister und damit Nachfolger Spahns werden. Merz kündigte außerdem an:
2: Es wird weitere Veränderungen im Bundeskabinett geben. Darüber werde ich zu gegebener Zeit

0: Sie informieren, aber diese Entscheidungen brauchen nicht zuletzt angesichts der Sommerpause noch ein paar Tage und vielleicht auch mehr Zeit. Das entscheide ich aber ohne Zeitdruck und mit der gebotenen Sorgfalt und den Gesprächen, die dazu notwendig sind.
1: Heute war bekannt geworden, dass Bundesverkehrsminister Schnieder seinen Posten räumen muss. Das erfuhr die dpa aus Partei- und Koalitionskreisen. US-Präsident Trump gibt nicht auf. Heute läuft der gesetzliche Rahmen für globale Zölle aus. Nun hat er eine neue Grundlage für Importgebühren gefunden. Trump will auf die Einfuhren von 60 Handelspartnern einen Zoll von 10 bzw. 12,5% erheben. Darunter fallen auch bestimmte Produkte aus der Europäischen Union.
2: Pünktlich mit Ablauf der Frist für die bisherigen globalen Zölle um 6 Uhr morgens deutscher Zeit setzt Trump die neuen Abgaben in Kraft. Diese Zölle nun sollen juristisch unanfechtbar sein. Mit einer neuen und sehr abstrusen Begründung, angeblich unzureichenden Maßnahmen gegen Zwangsarbeit in vielen Ländern. Je nach Handelspartner werden Zölle von 10 bis 12,5% fällig. Die Europäische Union wird da gemeinsam mit Taiwan, Japan und der Schweiz genannt. Aus den USA, Tina Eck.
1: Der Volkswagen-Konzern hat im zweiten Quartal erneut deutlich weniger Gewinn gemacht. Das Konzernergebnis sank von April bis Juni um fast 33% auf rund 1,5 Milliarden Euro. Auch die Auslieferungen gingen konzernweit um fast 9% zurück. In China brachen die Verkäufe sogar um mehr als ein Drittel ein. Unternehmenschef Blume plant deshalb weitere Sparmaßnahmen mit deutlichen Einschnitten. Kurz vor der Vorstellung des neuen Bundestrainers Jürgen Klopp hat der Deutsche Fußballbund einem Medienbericht zufolge die nächste Top-Personalie geklärt. Demnach wird Per Mertesacker ab dem 1. Januar 2027 Geschäftsführer Sport. Andreas Rettich, der zum Jahresende ausscheidet, soll ihn bis dahin einarbeiten. Zum Wetter die aktuelle Vorhersage des Deutschen Wetterdienstes. Im Norden und Nordwesten ziehen heute vereinzelt ein paar Wolkenfelder durch, es bleibt aber überwiegend trocken. Im Rest viel Sonnenschein, maximal 20 Grad in Nordfriesland und bis zu 30 Grad im Südwesten. Zum Start ins Wochenende im Norden und Nordwesten bewölkt, vor allem an der Nordsee sind kurze Schauer möglich. Sonst sehr sonnig und trocken, im Südwesten und an den Alpen ab dem Nachmittag einzelne Schauer und Gewitter möglich.
3: Das waren die Nachrichten. 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
4: Hallo ihr Lieben, ihr hört 10 bis 12. Heute ist Freitag, der 24. Juli. Mein Name ist Liz Remter. Los geht's.

The worst and best drug heißt dieser Song und kommt von Nell Smith hier bei Byte FM. Ihr hört 10 bis 12 an diesem Freitag. Schön, dass ihr dabei seid und mich hoffentlich hier diese 2 Stunden lang begleitet. Das hier ist nun Musik vom Duo Magdalena Bay, Killing Time, der Track.

Das war Musik von Tahiti Haiti Silently Walking, der Song hier bei BeiteFM. Für unseren Track des Tages begeben wir uns heute nach Vietnam. Der Song kommt nämlich von Saigon Soul Revival. Auf Chuk Sing verbindet die Band traditionelle vietnamesische Instrumente und Melodien mit Soul Grooves. Der Song basiert auf einem Vers aus der vietnamesischen Folklore und macht daraus ein Bild für weibliches Selbstbewusstsein und Unabhängigkeit. Chuk Sing kündigt auch das neue Album der Gruppe an. Das Ganze erscheint am 11. September. Und wir hören jetzt unseren Track des Tages, Saigon Soul Revival mit Chuk Sing.

Psych und Soul Revival mit dem Song Chuk Sing, Track des Tages, heute hier bei Byte FM. Und von Vietnam geht's nun nach Irland zur Musik von Fontaines DC. Das hier ist Boys in the Better Land.

Musik aus Irland ist das hier. Fontaines DC mit Boys in the Battleland. Ich habe nun einen Konzerttipp für euch. Drangsal feiert nämlich das Jubiläum seines Debütalbums Harisheim. In diesem Jahr vor 10 Jahren erschienen, gefeiert wird mit einer besonderen Tour im September und Dezember in diesem Jahr. Das Debütalbum von Max Gruber ist 2016 erschienen und hat damals Postpunk und Wave der 80er kombiniert. Inzwischen ist aus dem früheren Soloprojekt auch eine Band geworden und nach insgesamt 4 Studioalben kehrt Drangsal also nun noch einmal zum Anfang zurück. Bei 6 Konzerten in 6 Städten wird Harisheim erstmals komplett live gespielt. Los geht's am 2. September in Hannover im Faust. Am 3. geht's dann auch direkt weiter in Köln in der Kantine. Und am 4. September spielt Drangsal in Hamburg im Mojo, präsentiert von Byte FM.

Alan Allein heißt dieser Song und kommt von Drangsal, ein Song aus seinem Debütalbum Harisheim. Zum 10-jährigen Jubiläum geht Drangsal mit dieser Platte im September und Dezember auf Tour, präsentiert von Byte FM.

Musik von Keep Shelley in Athens. Just Like in the Movies heißt dieser Song zusammen mit Vauxhall Underground. Heute ist Freitag und wie immer gibt es viel neue Musik an diesem Tag, auch von einer Band, von der ihr sicherlich schon einmal gehört habt, nämlich The Strokes. Reality Awaits heißt ihr mittlerweile 7. Album, ihr erstes Album nach 6 Jahren. Und schon auf der ersten Single konnte man hören, dass Julian Casablancas beim Gesang jetzt mehr auf Autotune-Ästhetik setzt. Die Meinungen dazu sind sehr stark auseinandergegangen. Auf dem Album ist das nun aber nicht durchgängig so, also können die einen oder anderen Fans vielleicht ein bisschen beruhigt sein. Wir hören jetzt einen Song, bei dem wir diese Autotune-Ästhetik auch nicht hören. Das hier sind The Strokes mit Dine and Dash.

The Strokes mit Dine and Dash, ein Song aus ihrem neuen Album Reality Awaits, heute erst erschienen. 6 Jahre haben sie sich für dieses Album Zeit genommen. 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Wir hören jetzt Musik von Snow Goose, Who Will You Choose?

The Baths mit dem Song Roundabout hier bei Byte FM. Und heute Abend hört ihr hier ab 22 Uhr die Sendung The Good Nights mit Sebastian Hampf. Und der hat Klassiker, Hits und Remixe für euch parat. 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Auch ein Sommerhit von 2022 hat es in die Playlist geschafft, hat mich ehrlicherweise gewundert, dass dieser Song nun schon 4 Jahre alt ist. Das ist Harry Styles mit As It Was.

As It Was von Harry Styles, ein kleiner Teaser für die Sendung The Good Nights mit Sebastian Hampf. 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

gehört Byte FM und das waren Unknown Mortal Orchestra, Honeybee der Song. Die US-amerikanische Singer-Songwriterin Lizzie McAlpine hat sich gestern mit neuer Musik zurückgemeldet. The Light in the Painting heißt der neue Song und handelt vom euphorischen Beginn einer neuen Verbindung und von diesem einen Menschen, zu dem der Blick immer wieder zurückkehrt, wie das Licht in einem Gemälde. Der Song beginnt ganz reduziert und wächst langsam zu einem warmen Arrangement aus Akustikgitarren, Klavier und zurückhaltenden Schlagzeug an. The Light in the Painting ist der erste Vorgeschmack auf ihr neues Album Angel. Das Ganze erscheint am 18. September.

The Light in the Painting von Lizzie McAlpine. Mit diesem Song hat die Singer-Songwriterin gestern ein neues Album angekündigt. Angel heißt es und erscheint am 18. September.

Musik aus Schweden von Waterbaby. Back and Call heißt dieser Song hier bei Byte FM. 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Und einen davon hören wir hier auch immer in 10 bis 12 von Montag bis Freitag. Heute kommt der Song vom Duo Fundido zusammen mit Emma Dufon, das hier ist Get a Grip. Oh, yeah.

von Dido und Emma Defoe mit dem Track Get a Grip. Und das war einer von euren Favoriten hier aus dem Programm von BYTE.FM. Konntet ihr zum Beispiel in der Sendung Canteen hören. Immer montags von 12 bis 14 Uhr mit Christian Tjaben.

A Different Jimmy mit dem Track High Five. Chad Hugo, Mitbegründer und eine Hälfte des Produzentenduos The Neptunes, veröffentlicht mit Jump Winya seine erste Single vor kurzem. Unterstützung bekommt er dabei auch von Rapperin Tiawa Wack und Like Kaylee 47. Der Track ist energiegeladen und verspielt. Bekannt wurde Chad Hugo, wie gesagt, vor allem durch seine Zusammenarbeit mit Pharrell Williams. Gemeinsam prägten sie als Produzentenduo The Neptunes den Sound zahlreicher Hip-Hop- und Pop-Hits, vor allem in den 2000ern. Justin Timberlake, Clips, Mariah Carey, Snoop Dogg, Gwen Stefani, sie alle haben mit den beiden zusammengearbeitet. Und wie Chad Hugo nun solo klingt, zusammen mit Tiawa Wack und Like Kaylee 47, das hören wir jetzt.

Das war Chad Hugo hier bei Byte FM mit dem Song Jump Up When Ya. Seine erste Solo-Single zusammen mit Pharrell Williams ist da auch als Produzentenduo The Neptunes bekannt. Als Nerd haben sie aber auch schon gemeinsam Musik veröffentlicht, zum Beispiel auch diesen Song hier. Das ist Run to the Sun.

Blood Orange hier bei Byte FM mit Vivid Light. 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

Musik von Jonathan Jeremiah, Counting Down the Days, der Song. Unser Album der Woche hier bei BeatFM, vielleicht habt ihr schon mitbekommen, kommt dieses Mal von Nia Archives. Emotional Junglist heißt es. Die Sängerin, Rapperin und Produzentin gehört zu den Stimmen des aktuellen Jungle Revivals. Auf ihrem zweiten Album verbindet Nia Archives also schnelle Jungle Breakbeats mit Soul, R&B, Post-Punk und auch Indie-Pop. Inhaltlich geht es um eine gescheiterte Beziehung und das gesamte Gefühlschaos drumherum, also um Verliebtheit, Lust, Verletzlichkeit, Wut, aber auch um Leere. Als Emotional Junglist beschreibt sie einen Menschen, der nichts und gleichzeitig alles fühlt. Genau dieser Gegensatz prägt das Album. Es ist schnell und hart, aber zugleich auch persönlich und verletzlich. Emotional Junglist von Nia Archives ist unser Album der Woche hier bei BeatFM. Wir hören hier den Song Dance With Me Tonight.

Dance With Me Tonight, ein Song von Nia Archives. Ein Song aus ihrem neuen Album Emotional Junglist, unser Album der Woche hier bei ByteFM.

Waking Up Down, dieser Track hier von Yeji bei Byte FM. 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Wir hören jetzt hier den Song Greenscreen vom Album Yesterdays.

der Song Greenscreen von Jesper Munk. 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

Das hier ist Musik von 79.5. Der Song heißt Terrorize My Heart im Disco-Dub. Ihr hört BeatFM und jetzt wird's gleich noisy. Ich habe nämlich noch einen Konzerttipp für euch parat. Prostitute kommen nämlich nach Deutschland, eine Noise-Rock-Band aus Michigan. Vor allem auch bekannt für die arabischen Einflüsse in ihrer Musik. Attempted Martyr heißt ihr Debütalbum, mit dem sie jetzt unterwegs sind. Zwei Termine gibt's auch in Deutschland. Am 31. August sind Prostitute in Hamburg und spielen auf der Emme Stubnitz. Und am 2. September sind sie in München im Import-Export präsentiert von BeatFM.

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1: der Band Prostitute. Und die Noise-Rock-Band aus Michigan kommt bald für zwei Termine nach Deutschland. Am 31. August sind Prostitute in Hamburg auf der Emme Stubnitz und am 2. September in München im Import-Export. Das Ganze selbstverständlich präsentiert von Byte FM.

Das war Obong Jaya hier bei Byte FM mit Give Me More. Ja, und das war auch 10 bis 12 für heute und auch für diese Woche. Am Montag gibt es dann eine neue Ausgabe. Ich sag jetzt erstmal, schön, dass ihr dabei wart und mich hier diese 2 Stunden lang begleitet habt. Hier im Programm von Byte FM geht es gleich weiter mit der Sendung Neuland und Patrick Ziegelmüller. Mein Name ist Liz Remter. Ich sag Tschüss und das hier ist zum Abschluss ein Song von Juni Habel. I'd like to see it. Macht's gut. Ciao.

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1: Ich bin David Riemer. Jetzt ist es offiziell, Jürgen Klopp übernimmt den Neuaufbau der deutschen Fußballnationalmannschaft. Der 59-Jährige tritt die Nachfolge des bei der WM gescheiterten Julian Nagelsmann an. Offizieller Vertragsbeginn ist der 15. August. Der DFB hat ihn bis zur WM 2030 gebunden. Außerdem übernimmt Per Mertesacker ab Januar 2027 die Position des DFB-Geschäftsführers. Bundeskanzler Merz nutzt den Rücktritt von Unionsfraktionschef Jens Spahn für einen größeren Umbau seiner Regierung und auch der CDU-Parteiführung. Das Personalpaket, das er am Vormittag im Kanzleramt in Berlin vorstellte, fällt zunächst kleiner aus als erwartet.
2: Gesundheitsministerin Wagen wird neue Kanzleramtschefin. Sie folgt auf Thorsten Frey, der an die Unionsfraktionsspitze wechseln soll. Das Gesundheitsministerium übernimmt noch Generalsekretär Linnemann. Er soll gleich die Pflegereform stemmen. Am Mittwoch sollen die neuen Bundesminister ernannt werden. Die Vereidigung ist für die erste Sitzungswoche des Bundestags im September geplant, also nach der Sommerpause. Und bis dahin kann es noch weitere Personalentscheidungen geben. Laut Merz ist der Umbau im Kabinett noch nicht abgeschlossen. Aus Berlin, Dirk Zeitler.
1: VW-Chef Blume will sein neues Sparpaket für den Konzern noch in diesem Jahr verabschieden. Diesen Zeitplan nannte er im Interview mit der deutschen Presseagentur. 4 Werke und bis zu 50.000 Stellen zusätzlich stehen auf der Kippe. Außerdem hat VW den nächsten Gewinneinbruch verkündet.
3: Vor allem Betriebsrat, Gewerkschaften und das Land Niedersachsen als Miteigentümer stemmen sich gegen noch mehr Jobabbau. Dass die Werke in Emden, Hannover, Zwickau oder der Tochter Audi in Neckarsulm ganz geschlossen werden, soll verhindert werden. Dass Handlungsbedarf besteht, zeigen erneut die Zahlen. Im zweiten Quartal ist der Konzerngewinn weiter um mehr als 30% auf 1,5 Milliarden Euro eingebrochen. Gegen

0: Steuern will VW-Chef Blume so: Verwaltung schrumpfen, Kapazitäten in den Werken abbauen, weniger Modelle anbieten. Jan-Henner Reitze, Nachrichtenredaktion.
1: Wegen der schweren Waldbrände hat Spanien für die Umgebung der Hauptstadt Madrid und eine weitere Region den Notstand ausgerufen. Das Innenministerium entsendet weitere Kräfte zur Bekämpfung der Flammen. Mehr als 11.500 Menschen mussten ihre Häuser verlassen, die meisten im Großraum Madrid. Die Feuer sind weiter außer Kontrolle. Größere Brände gibt es im Moment auch in Frankreich und in Italien. Zum Wetter die aktuelle Vorhersage des Deutschen Wetterdienstes. Im Norden und Nordwesten ziehen heute vereinzelt ein paar Wolkenfelder durch, es bleibt aber überwiegend trocken, im Rest viel Sonnenschein. Maximal 20 Grad in Nordfriesland und bis zu 30 Grad im Südwesten. Zum Start ins Wochenende im Norden und Nordwesten bewölkt, vor allem an der Nordsee sind kurze Schauer möglich. Sonst sehr sonnig und trocken, im Südwesten und an den Alpen ab dem Nachmittag einzelne Schauer und Gewitter möglich. Höchstwerte zwischen 21 und 33 Grad.
2: Das waren die Nachrichten. 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
3: Die neuesten Platten der Woche auf BaldFM. Hier bei Neuland am Mikrofon heute Patrick Ziegelmüller. Wir starten mit Kelz.

Just Us Two, das war Kelst und da verbirgt sich die vietnamesisch-amerikanische Produzentin und Multiinstrumentalistin Kelly Truong. Die kommt ja aus Kalifornien, hält sich in Orange County oder auch hauptsächlich in L.A. auf. Auf ihrem zweiten Album A Sweet Passerby gibt es vor allen Dingen Dream Pop, geflüsterte Texte, nostalgische Synthie-Klänge und ja, eben gerade ihr Track Just Us Two. Heute bei Neuland gibt es neue Musik von Alex Cameron zum Beispiel. Ich habe The Strokes für euch dabei, Pete Yorn in der neuen Platte, Robin Hitchcock ist dabei, dann Charlie XCX und natürlich Ausführliches von Nia Archives und ihrem Album Emotional Junglist, weil das ist ihr Album der Woche auf BYTE FM. Weiter geht es mit Love Spells.

Das klang wie Hope Sandoval, war aber Love Spells. Hinter Love Spells verbirgt sich ein gewisser Cyril Tegan Kayan Harris, ein US-amerikanischer Sänger, Songwriter und Produzent, kommt eigentlich aus Houston, Texas, aber wohnt inzwischen auch in Los Angeles. Macht seit 2021 Musik, aber jetzt erst, nach langer, langer Zeit, dann sein Debütalbum Love is the Law betitelt. Darauf gibt es sehr reduzierten, intim, leisen, zerbrechlichen Dream-Pop zu hören. Gerade der Track Crutch von Love Spells. Ian Sweet ist ebenfalls aus L.A., das dritte L.A.-Projekt hier hintereinander, komischerweise. Ian Sweet ist das Projekt von Gillian Medford, war zuerst noch eine Band und nach zwei Alben gab es dann die Auflösung, das war 2021. Dann das erste Soloalbum von Gillian Medford, immer noch als Ian Sweet, also der Name ist gleich geblieben. Jetzt gibt es mit Shiver Struck das zweite Album und ist das zweite? Ich glaube ja. Und dann hat sie ihre Indie-Rock-Tendenzen ein bisschen hinter sich gelassen und auch eher so dem Pop zugewandt. Hier kommt Ian Sweet mit Criminal Kissing.

Criminal Kissing, das war Ian Sweet, der Track von ihrer neuen Platte Shiver Struck betitelt. Weird and Eerie ist die neue Band von Andreas Spechtel. Den kennt ihr alle vielleicht von anderen Bands wie Japanik zum Beispiel. Bei Weird and Eerie ist er zusammen mit dem Autoren und Dramatiker Thomas Köck unterwegs, der Jazz-Schlagzeugerin Katharina Ernst und der Saxophonistin und Keyboarderin Anna Lou Nadvori. Hervorgegangen ist diese Band aus einer Theaterproduktion in Weimar vor 2 Jahren, die nach dem Buch The Weird and the Eerie von Mark Fischer betitelt war. Also Weird and Eerie, dieses neue Bandprojekt jetzt. Und da gab es vor 2 Wochen schon eine neue Platte, Folk Songs from the WWW, betitelt. Hier der Track Windows 95.

Weird and Eerie hörten wir. Windows 95, ein Track von ihrem Album Folk Songs from the WWW. Es geht weiter mit Emil Fries, ein dänischer Pianist und Komponist. Der hat jetzt eine 4-Track-EP Hollow Hands rausgebracht bei so einem Sublabel von Fat Cat Records. Darauf gibt es Klavierklänge, die mit vielen besonderen Vintage-Mikrofonen eingefangen wurden, mit Moog-Filter und anderen Effekten bearbeitet. Und dazu noch Feldaufnahmen, die er im Sommer 2025 in Italien aufgenommen hat, die Atmosphäre zusätzlich vertiefen. Alles sehr ruhig und ist laut Emil Fries der Gegenentwurf zu der immer grelleren und lauter werdenden Welt da draußen. Hier Emil Fries mit dem Track Hands Hollowed.

Ihr hört Neuland auf Byte FM. Hier gibt's die neuesten Platten der Woche. Und das gerade eben war Corey King, ein Multiinstrumentalist aus New York, hat 2021 einen Grammy gewonnen für seine Zusammenarbeit mit Esperanza Spalding, hat aber auch schon mit Leuten wie Jill Scott Heron, Bonobo, DJ Premier, Iggy Pop und auch vielen anderen zusammengearbeitet. Der Sound von Corey King ist geprägt von Soul- und Jazz-Einflüssen und bewegt sich ja irgendwie zwischen stiller Reflexion auf der einen Seite und ausladenden Arrangements mit voller Bandbesetzung auf der anderen Seite. Sein warmes Klavier, sein mehrstimmiger Gesang und irgendwie auch kammermusikalische Bläserarrangements werden durchbrochen von Broken Beat-Rhythmen, von subtilen elektronischen Texturen, von Afrobeat geprägten Passagen und auch von dynamischen Bläsereinsätzen. Eben gerade hörten wir von Corey King von seinem neuesten Album Change the Wind den Track Off the Embankment. Hier ein weiterer von dieser wirklich spannenden, tollen Platte. Track heißt The Damnedest. Hier kommt Corey King.

Die Afrobeat-Rhythmen schön herauszuhören hier bei Corey King und seinem Track The Damnedest von seinem Album Change the Wind. Corey King aus New York. New York scheint ein bisschen der Hotspot heute zu sein bei Neuland, was die Herkunft oder den Wohnort der Künstlerinnen und Acts angeht. Aber erstmal geht es weiter nach Kamerun. Aus Kamerun kommt Eco Roosevelt, so eine Musikikone dort zumindest, ist Jahrgang 46, also auch schon 80 Jahre alt oder jung. Hat zwischen 76 und 81 9 Platten veröffentlicht, 9 Alben und auch mit Leuten wie Manu Dibango oder auch Miriam Makeba zusammengearbeitet und hat so ein bisschen den afrikanischen Disco und Funk eigentlich quasi mit erfunden. Jetzt gibt's eine Reissue, For Me Tonight, ein Track aus dem Jahre 81, damals in Paris aufgenommen und hier kommt er für euch, Eco Roosevelt.

0: Eco Roosevelt aus Kamerun war das For Me Tonight, ein Track aus dem Jahre 81 von der gleichnamigen EP. Vom afrikanischen Disco-Funk geht es zum Hip-Hop aus Kalifornien. Cypress Hill sind eine Hip-Hop-Band aus L.A. Die Mitglieder haben alle lateinamerikanische Wurzeln und ja, gibt es seit den 90ern, damals auch schon sehr erfolgreich. Es gibt es das erste rein spanischsprachige Album von Cypress Hill, Dios Bendiga betitelt. Darauf zahlreiche Gastbeiträge, unter anderem von Mellow Man Ace, Coyote, Poe Leos, Aleman und auch Trueno. Und die Kombination aus klassischen Cypress Hill Hip-Hop-Elementen und frischen Kollaborationen prägen schon den Klang und die Arrangements von dem Album Dios Bendiga. Hier kommen Cypress Hill mit Campeones.
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Ihr hört Neuland auf BytefM, die neuesten Platten hier an dieser Stelle zu hören. Neues gibt es von Body Type, eine Popband aus Australien, sind zu viert, kommen aus Sydney und ihr drittes Album, Tally betitelt, wurde produziert von Stella Moskawa. Die kennt ihr vielleicht von ihrer Band Warpaint, wo sie Schlagzeug spielt und vielleicht auch von diversen anderen Produktionen, an denen sie beteiligt war. Neue Platte von Body Type ist weniger Post-Punk-affin als die vorherigen Alben, sondern eher so Richtung Power-Pop anzusiedeln. Eben hörten wir den Track Mulberry und hier ein weiterer von der Band aus Sydney, Body Type mit ihrem Sick Bag.

Das waren Body Type, ein Quartett aus Sydney, der Track Sick Bag von ihrem neuesten dritten Album Tally. Es geht weiter mit Musik aus, wieder mal New York, mit Nick Hakim, ein Pianist und Soulsänger aus der Metropole an der amerikanischen Ostküste, hat schon mit MusikerInnen wie Adrienne Lenker, Nifula Janja, Lil Yachty und anderen zusammengearbeitet. Sein viertes Album I Can See betitelt. Dafür hat er 4 Jahre gebraucht, um das zusammenzustellen oder fertigzustellen. Für die Tracks, für die Demos, für die ersten Songskizzen teilweise immer nur 20 Minuten gebraucht, aber dann nochmal viel Zeit ins Austüfteln reingesteckt. Nick Hakim hören wir hier von dem Album I Can See, sein Track Real Here Now.

Real Here Now. Ein Track von Nick Hakim oder Hakim wahrscheinlich ausgesprochen. Von seinem neuesten 4. Album I Can See. Großartiger Song und auch ganz, ganz spannende Platte. Auch der nächste Künstler kommt aus New York. Josh Da Costa heißt er. Mitglied der New Yorker DIY-Band Regal und auch bei dem Synth-Duo Come On dabei. Ist auch unterwegs als Radiomoderator, legt in Clubs auf und ist Tourmusiker mit Bands wie Drug Dealer, Jessica Pratt, MGMT, Chris Cohn und vielen anderen unterwegs und hatte jetzt endlich mal Zeit für sein Debütalbum. New Way Graveyard betitelt das Ganze. Darauf natürlich viele musikalische Einflüsse. Ich meine, so viel wie der rumgekommen ist mit seinen diversen Bands und als Tourmusiker von Glam bis Shoegaze. Alles dabei auf der neuen Platte von ihm. Dabei alle Songs und alle Texte selbst geschrieben. Fast alle Instrumente auch selbst gespielt und auch selbst abgemischt. Hier kommt Josh Da Costa mit dem Track Cordelia.

Cordelia, das war ein Song von Josh Da Costa aus New York von seinem Debütalbum New Wave Graveyard. So ein bisschen New Wave-ig klingt auch seine Musik, aber so ein bisschen langsam dabei, also ein bisschen wie New Wave auf Valium. Trotzdem schöne Platte. Weiterer Track hier von Josh Da Costa von diesem Album New Wave Graveyard. Hier kommt der Hospital Clown.

Das war Josh Da Costa, sein Track Hospital Clown vom neuesten, von seinem Debütalbum New Wave Graveyard. Ihr hört Neuland auf Byte FM in der

zweiten Stunde gibt es noch Musik hier an dieser Stelle von Nia Archives. Ich habe Charlie XCX für euch dabei. Es gibt Neues von Robin Hitchcock, Neues von Pete Yorn und auch Neuscheibe von den Strokes. Aber erstmal geht's weiter hier mit Alex Cameron und seinem Track Stay You Down.

Alex Cameron ist ein Musiker aus Sydney, war früher Mitglied bei der Synthie-Pop-Band CK und hat auch für viele andere Bands, zum Beispiel für die US-Rockband The Killers, Tracks oder Songs geschrieben. Alex Cameron ist seit 2013 als Solokünstler unterwegs und mit Late to Set gibt es jetzt das fünfte Album des Australiers und im Herbst tritt er auf. Im Vorprogramm von den Strokes, also gerade eben gehört Statue Down von Alex Cameron, die Strokes aus New York haben auch eine neue Platte. Vor 25 Jahren gab es ihr Debütalbum This Is It. Damit haben sie den Garage Rock, das Revival eingeleitet quasi. Die Strokes aus New York. Jetzt gibt es mit Reality Awaits ihr siebtes Album. Inzwischen lassen sich zwischen jeder Platte 6 bis 7 Jahre Zeit. Man könnte eigentlich jedes Mal wieder von einem Revival sprechen. Produziert wurde Reality Awaits von Rick Rubin. Die Aufnahmen fanden bereits teilweise 22, also vor 4 Jahren in Costa Rica statt und wurden dann über die Jahre hinweg verfeinert, ergänzt etc. Und genau, bei dem Track, den wir gleich hören, Going Shopping von The Strokes, hören wir die Stimme von User Casablancas mit einer Prise Autotune verfeinert. Hier kommen die Strokes.

Die Strokes haben ihren Garagenrock inzwischen auch schon irgendwie hinter sich gelassen. Zumindest bei diesem Track war nur marginal was zu hören, gitarrenmäßig. Gerade so ein kleines Solo dabei, Going Shopping, ein Track vom neuesten The Strokes Album Reality Awaits betitelt. Pete Yawn kommt eigentlich aus New Jersey, aber wohnt seit Jahren in Los Angeles, macht Musik seit über 25 Jahren, hat mit vielen Leuten und Produzenten gearbeitet zusammen, aber auch vor allen Dingen viel Musik, viel Songs für Film beigesteuert. Sein neuestes Album All the Beauty ist die dritte Zusammenarbeit mit Jackson Phillips und Day Wave und daraus gibt es eine ziemlich charakteristische Mischung, zumindest für Pete Yawn, aus Alternative Rock und melodisch luftigen Indie-Songwriting. Ganz spannend finde ich den letzten Satz in den Album-Credits. Da steht nämlich, no AI, also no artificial intelligence, was used during the writing, recording or production of this record. Ja, finde ich ganz gut, das zu schreiben, aber eigentlich auch schade, dass man das extra erwähnen muss, weil ich würde überdenken, das würde ich mal voraussetzen. Hier kommt Pete Yawn mit dem Titeltrack seines neuesten Albums, All the Beauty.

Pete Yawn hörten wir, All the Beauty, der Track von dem gleichnamigen Album, Künstler aus Los Angeles. Robin Hitchcock kann man ja wirklich als britischen Kult-Songwriter bezeichnen, inzwischen über 70 Jahre alt. Robin Hitchcock begann seine Karriere 76 in Cambridge mit seiner Band The Soft Boys. Die lösten sich 1981 auf, gab mal eine Reunion zwischendurch, aber seitdem macht Robin Hitchcock Solo-Musik. Jetzt gibt's mit Song The Confuser ein brandneues Jangle-Rock-Album von Robin Hitchcock. Je nachdem, wie und was man alles mitzählt, ist dies seine 23. Platte. Mit dabei sind Jeremy Fetzer an der Gitarre, Todd Bolden am Bass und Eric Slick am Schlagzeug, sowie Robins ehemalige Softboys-Bandkollegin Kimberly Rue auch mit dabei. Von Robin Hitchcock, vom Album The Confuser, hier sein Track I Am This Thing.

Robin Hitchcock macht auch mit über 70 noch spannende und gute Musik. I Am This Thing, Track von seinem neuesten Album The Confuser. Piebald sind eine US-Emo-Core-Band aus der Nähe von Boston. Die haben ja Mitte der 90er angefangen, damals erst so den Hardcore-Punk bedient, dann wurden sie erfolgreich im Zuge der Emo-Core-Welle, haben sich dann 2008 aufgelöst und sind 2016 wieder zusammen. Piebald bringen jetzt mit Tales for the Rages das erste Album seit 15 Jahren raus, also es hat lange gedauert, bis die Band was Neues am Start hatte, aber es ist soweit. Hier kommt Piebald mit Used to Good Advantage.

Piebald bleiben sich ihrem Emo-Core-Stil treu. Used to Good Advantage, neues Album der Band aus Boston mit dem Titel Tales for the Rages. Charlie XCX ist eine britische Sängerin. Charlotte Emma Aitchison heißt sie eigentlich, kommt aus Cambridge, hat zuletzt zwei Nummer 1 Alben gehabt. Album Nummer 7 wird sicherlich auch ganz hoch einsteigen in den britischen Charts, heißt Music Fashion Film. Hier kommt Charlie XCX mit SS26, das steht für Spring Summer 26.

Ihr hört Neuland auf Byte FM, unser Album der Woche hier. Bei Byte FM kommt diese Woche von Nia Archives und trägt den Titel Emotional Junglist. Nia Archives heißt eigentlich bürgerlich Dehaney Nia Lishand Hunt, ist in Bradford geboren, 1999, aber ihre musikalischen Wurzeln liegen in Leeds, wo sie maßgeblich durch die jamaikanische Soundsystem-Kultur und auch durch Jungle geprägt wurde. Die dröhnenden Bässe ihrer Jungle-Wurzeln ziehen sich auch durch ihre eigenen Tracks, wie man sehr schön gerade bei dem Track Vertical, den wir hören konnte. Dabei geht es nicht um die technische Perfektion, sondern um den Geist, den ihre Musik transportiert. Weiterer Track hier von ihr Archives, Super Lust.

Super Lust, das war Nia Archives. Der Track von ihrem Album Emotional Junglist, unser Album der Woche. Emotional Junglist ist das zweite Album von Nia Archives, wo ihr eigenes Songwriting auf die Soundsystem-Kultur und vor allen Dingen auf die Jungle-Musik der 90er trifft. Also diese Breakbeats mit dem hypernervösen Schlagzeuggezappel und die tiefen Bässe dabei, das ist so typisch. Dabei werden aber auch Einflüsse von Indie-Rock und Britpop integriert und ja, Nia Archives distanziert sich von puristischen Genregrenzen und hat hier quasi ein Jungle-Pop-Album mit auch ganz viel Soul und R&B aufgenommen, was vor allen Dingen dann letzten beiden Einflüsse auf ihre Stimme zurückgeht. Weiterer Track hier von diesem Album, Nia Archives mit There Goes My Head.

There Goes My Head, ein Track von Near Archives von ihrem Album Emotional Junglist, unser Album der Woche. Wenn ihr mehr dazu erfahren möchtet, dann könnt ihr das gerne nachlesen auf unserer Homepage, auf unserem Blog unter byte.fm. Apsilon heißt bürgerlich eigentlich Ada Yolci, kommt aus Berlin Moabit, bewegt sich ja im musikalischen Spannungsfeld zwischen Trap und Conscious Rap, wobei die Texte eigentlich immer im Vordergrund stehen bei ihm, mit doppelbödigen Texten und sozialkritischer Schlagseite. Politisiert er, ohne Parolenhaftigkeit an den Tag zu legen. Jetzt gibt's von Apsilon das zweite Album Glanz Null, betitelt hier sein Song Kaputte Diamanten.

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Das gerade waren Mojave 3 mit Where is the Love? Mojave 3 waren oder sind die Nachfolgeband von Slowdive. Slowdive haben mit ihren ersten EPs und mit ihrem ersten Album Shoegazing Sound Anfang der 90er Jahre eigentlich maßgeblich mitgeprägt. Haben dann drei Alben rausgebracht und zwischen den Aufnahmen und der Veröffentlichung von Slowdives dritten Album Pygmalion, das war 95, ist dann die fünfköpfige Band aus Reading auseinandergefallen. Lediglich Bandleader Neil Halstead, Sängerin und Gitarristin Rachel Goswell und auch der neue Schlagzeuger Ian McCutcheon blieben übrig. Und Neil Halstead hat keine Lust mehr auf das Arbeiten mit Cubase, was sie erst bei Slowdive gemacht hatte, und wollte zurück zum klassischen Songwriting. Und ja, war inspiriert von den großen Singer-Songwriterinnen wie und Country auch, dem Folkrock der 60er, 70er Jahre, ganz im Gegensatz zu Slowdive, wo die Stücke aus Sounds und Atmosphären entstanden. Ein Freund merkte dann an, dass diese neue Musik so ein Desert-Vibe hätte, und so nannten sie sich Mojave, also nach dieser Wüste quasi. Als sie erfuhren, dass bereits eine deutsche Band den Namen verwendete, fügten sie eine Zahl hinzu. Mojave 3 waren geboren. Jetzt werden alle fünf Alben von Mojave 3 wieder veröffentlicht. Eben gerade der Track Where is the Love von dem 95er Album wie heißt die Platte? Ask Me Tomorrow, so hieß sie. Wurde im Oktober 95 veröffentlicht und hätte also das vierte Slowdive-Album sein können. Es klang auch beinahe wie eine akustische Dekonstruktion ihrer bisherigen Arbeiten. Weiterhin träumerisch ätherische Sounds, aber jedoch mit klaren Texten und klareren Texten von der Sprache her und mit einer Country-Folk-Ästhetik, inspiriert von Leuten wie Leonard Cohen, Nick Drake, Townes Van Zandt und auch zeitgenössischen Leuten wie Mazzy Star oder Tindersticks und auch den Cowboy Junkies. Also alle Slowdive-Fans, alle Mojave 3-Fans, aufgepasst, falls ihr die alten Alben nicht kennt, alle wieder fünf frisch am Start, natürlich auch neu gemastert. Als nächstes Blue States, ein Elektron-Ambient-Pop-Projekt von dem Multi-Instrumentalisten Andy Dragazis aus London, wurden 97 gegründet. Jetzt gibt es mit Where the Fadest Meet das achte Album. Für die Aufnahmen stellte Dragazis ein sechsköpfiges Vokalensemble zusammen, unter anderem dabei die Sängerin Tahita Balmer vom New Young Pony Club, mit der bereits vor 20 Jahren bei dem Album Man Mountain gearbeitet hatte. Zudem gibt es ein Streicherarrangement dabei von dem Elysian Quartet auf der ganzen Platte vertreten. Hier kommt Blue States mit White Sands.

Blue States aus London hörten wir. Der Track White Sands vom Album Where the Fates Meet. Aus Amsterdam kommen Pip Blom, keine Ahnung, wie man es genau ausspricht. Um den namensgebenden Sänger, Pip Blom tatsächlich, gibt es seit 10 Jahren die Band, machen ziemlich coolen Indie-Pop und erkundigen dabei auch ständig neue Wege. Haben als DIY-Projekt angefangen und inzwischen sind sie, ja, glaube ich, relativ bekannt geworden, zumindest in Europa in der Indie-Szene. Der Sound der letzten Jahre hat sich zunehmend elektrischer entwickelt und es gibt die Band seit 10 Jahren und aus diesem Anlass gibt es eine EP, PB10 betitelt, also Pip Blom für 10, wahrscheinlich 10 Years, auf der altes Material nochmal neu aufgenommen wurde. Wir hören hier den Track Hours von Pip Blom.

Aus hörten wir ein Track von Pip Blom aus Amsterdam von ihrer PB10 EP zum 10-jährigen Jubiläum der spannenden Indie-Band. Das war's auch schon bei Neuland. Am Mikrofon bedankt sich fürs Zuhören heute Patrick Ziegel-Müller. Nächste Woche könnt ihr an dieser Stelle meinen Kollegen Christian Thiaben hören mit den neuesten Alben der Woche. Letzter Song kommt von dem Ancient Infinity Orchestra, einem 16-köpfigen Jazz-Ensemble unter der Leitung des Kontrabassisten und Komponisten Ozzy Mosey. Die kommen aus Leeds im Norden Englands und ja, da steht eher das Musizieren, das gemeinsame Mittelpunkt. Die Musik dann, ja, ziemlich cooler Spirit Jazz im Stile eines Sun Ra. Neueste Platte vom Ancient Infinity Orchestra heißt It's Always About Liberation. Davon hier der Track Celebration, the Beautiful Lineage of Sound in Hypnotic States.

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1: Ich bin Thomas Bleskin. Der DFB hat nach dem WM aus die Nachfolge von Julian Nagelsmann geregelt. Wunschkandidat Jürgen Klopp soll die Nationalelf auf Erfolgskurs bringen. Ex-Weltmeister Per Mertesacker wird DFB-Geschäftsführer.
2: Leidenschaftlich und redselig präsentiert sich Klopp bei seinem ersten Auftritt als Bundestrainer im schwarzen T-Shirt. Es sei ein sehr besonderer Tag für ihn und der Höhepunkt seiner Karriere. Er will beim DFB alle Steine umdrehen, sagt er, und nimmt auch die Medien in die Pflicht. Wenn ihr euch daneben benehmt oder meine Familie nicht in Ruhe lasst, bin ich weg. Klopp will, dass das Land wieder Lust hat auf die deutsche Mannschaft. Alle Spieler, die Gas geben, würden mit ihm viel Spaß haben. In gut 2 Monaten steht Klopp erstmals an der Seitenlinie in der Nations League gegen die Niederlande. Thomas Bremser, Redaktion.
1: Gut 14 Monate nach der Regierungsübernahme stellt Bundeskanzler Friedrich Merz sein Kabinett neu auf, ausgelöst durch den Rücktritt von Unionsfraktionschef Jens Spahn. Betroffen sind CDU-Positionen der Ministerriege, was wiederum Folgen für die CDU-Parteizentrale hat. Grüne und Linke kritisierten den Umbau.
3: Nina Wagen als Chefin im Kanzleramt und Carsten Linnemann als neuer Gesundheitsminister. Nach einem verpatzten Jahr Schwarz-Rot ziehe Merz die Reißleine, kommentieren die grünen Fraktionsvorsitzenden. Britta Hasselmann und Katharina Dröge den Kabinettsumbau bissig. Die Salamitaktik, mit der der Kanzler sein Kabinett nun offenbar etappenweise umbauen wolle, sei nicht dazu geeignet, Ruhe in die Regierungsgeschäfte zu bringen. Und Linken-Fraktionschef Sören Pellmann sagte der Rheinischen Post, dieses Land brauche keinen Kabinettsumbau, sondern endlich eine andere Politik. Doc Zeitler, Berlin.
1: TikTok gefährdet Kinder und Jugendliche nach vorläufigen Ermittlungsergebnissen der EU-Kommission durch zu niedrige Schutzstandards. Die Behörde kritisiert, dass Fremde öffentliche Konten von Minderjährigen sehen und sie mit missbräuchlichen Absichten kontaktieren könnten. Die EU verlangt deshalb bessere Voreinstellungen zum Schutz junger Nutzer. Der schwäbische Batteriehersteller Varta hat nach Angaben aus Finanzkreisen einen Antrag auf Insolvenz in Eigenverwaltung gestellt. Zuvor war in dieser Woche bekannt geworden, dass eine Zerschlagung des Unternehmens droht. Hintergrund: wichtige Geldgeber wollen das Geschäft mit Haushaltsbatterien aus dem Konzern herauslösen. Zum Wetter: die aktuelle Vorhersage des Deutschen Wetterdienstes. Heute im Norden und Nordwesten wechselnd bewölkt, aber überwiegend trocken, im Rest klar. Höchstwerte 20 Grad in Nordfriesland und bis zu 30 Grad im Südwesten. Morgen zum Start ins Wochenende im Norden und Nordwesten ab und zu Wolken, vor allem an der Nordsee sind kurze Schauer möglich. Sonst oft sonnig und trocken. Im Südwesten und in den Alpen am Nachmittag und Abend einzelne Schauer und Gewitter, maximal 21 bis 33 Grad mit den höchsten Werten in der Südhälfte.
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4: Dazu begrüßt euch am Freitag Henning Tudor Kasbohm. Wir steigen ein mit Cibo Matto, Flowers.

Hanako von Tadayashi Gakko, ziemlich erstaunliche japanische Band, bei der ich ganz aufgeregt war, dass heute ein neues Album rausgekommen ist. Das hier ist ein älterer Track, aber wir werden, glaube ich, in diesem Magazin noch Musik von ihnen hören. Jetzt aber geht es nach Kalifornien zu Automatic. Die Band hat seit ein paar Jahren so einen schönen Post-Punk-Vibe, hat sich da in eine synthigere Richtung entwickelt, ehe die Formel schal werden konnte. Haben 2025 ihr Album Is It Now rausgebracht und sind auf Tour und spielen präsentiert von Byte FM am 27.08. in Hamburg im Molotow. Wir hören Automatic aus dem Album Is It Now mit Mercury.

Mercury von Automatic. Ja, das Byte FM Magazin. Und die Band ist auf Tour. Spielt am 27.08. in Hamburg im Molotow. Ist gleich 14:15. Das ist ein Free Love mit Pushing Too Hard.

Free Love mit Pushing Too Hard. Vom Sound her fast schon sommerlich, thematisch vielleicht nicht so. 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Ja, ein Remix im sommerlichen Sound, gerade rausgekommen, von Knowledge im Original von Mitzi, There's No Heaven.

Bahn Nork von Helen Ganya. Ihr hört das Byte FM Magazin. Und ich glaube, wir können schon mal ein Stück von Adarashi Gakko spielen, vom neuen Album From Tokyo With Love, das sehr unterschiedlich geworden ist. Das hier ist so ein klassischer Dance-Track, B-Girl-Track, würde ich fast sagen. Dance Dance heißt er auch, und ich finde, das ist eine gute Überleitung zu den Producern, zu denen wir danach kommen.

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2: Lemon von Nerd, eine schöne Hommage ans New Orleans Bounce Hip-Hop-Subgenre. Nerd, das sind oder waren Chad Hugo und Pharrell Williams. Auch als Producer für eigentlich alles, was Rang und Namen hat, aktiv als The Neptunes. Mittlerweile sind sie sich wohl nicht mehr so grün. Chad Hugo hat Williams gerade auf 1 Million Dollar verklagt wegen undurchsichtiger Finanzen. Überhaupt ist es ja auch immer mit den Neptunes bei den Credits so ein bisschen, Kellys war da auch nicht zufrieden, sagen wir mal so. Jedenfalls hat Chad Hugo jetzt seine erste Solo-Single rausgebracht mit LaKaylee 47 und Tierra Whack am Mikro. Jump up, Wunya.

Jump Up Bunya, die erste Single von Chad Hugo, eine Hälfte der Neptunes und der Band Nerd, zusammen mit Pharrell Williams. Ihr könnt sie jetzt direkt solo im Vergleich hören. Denn morgen ist es 20 Jahre her, dass Pharrell Williams sein erstes Soloalbum rausgebracht hat. In My Mind heißt es, wurde ja eher so mittel besprochen. Ich habe einen ganz schönen Track daraus ausgesucht. How Does It Feel?

How Does It Feel? Vor 20 Jahren morgen erschien auf dem Debütalbum von Pharrell Williams namens In My Mind. Hört das Byte FM Magazin und das hier ist ein Edit des Duos Fundido des indischen Künstlers Bappi Lahiri Thammathammalloge.

Tamaloge von Papilahiri. Hier im Remix von Fundido. Ihr hört das bei HFM Magazin, wo wir zu einem Musikstil kommen, der ja für eine ganze Weile ausstarb, Mitte der 70er nach dem Vietnamkrieg nämlich. Da gab es Musik, die dann eben von der Regierung als westlich und dekadent empfunden wurde. Ngak Wang hieß der Style, war beeinflusst von Funk, Soul, Rock, Psychedelic Rock. Für einen Connie Kim, ich werde mich jetzt nicht an dem Titel verheben. Des Vietnamesischen bin ich nicht.

Conny Kim im Byte FM Magazin ein Beispiel für Ngoc Vang, ein Musikstil aus Vietnam, der dann Mitte der 70er verboten wurde. Nach ungefähr 10 Jahren wurde das in den 80ern wieder ein bisschen gelockert, aber da war eben keine Szene, keine Infrastruktur übrig. Und seit 2019 nimmt sich eine Band aus Ho Chi Minh Stadt dieser Musik wieder an. Aus der Zeit, die als ihre Heimatstadt eben noch Saigon hieß. Saigon Soul Revival, die haben ein neues Album angekündigt. Die Vorab-Single Chuk Sing ist heute unser Track des Tages.

Unser Track des Tages, Chuk Singh von Saigon Soul Revival, basiert auf einem Vers aus der vietnamesischen Folklore, der lautet, übersetzt, der anmutige Bambus wächst am Dorfteich, eine schöne Frau bleibt schön, wo immer sie steht. Der anmutige Bambus wächst vor dem Gemeinschaftshaus, eine schöne Frau strahlt auch dann noch, wenn sie allein steht. Das Byte FM Magazin, das ist TK Meitzer, Romanticize.

Romanticize von Takei Maeda. Ihr hört das bei FM Magazin. Kurz vor drei ist es. Und vom 4. bis zum 6.9., also noch über einen Monat hin, ist im Dresden im Sozietätstheater das The Sound of Bronco Music Festival. Da spielen unter anderem Nynäch Cviertel und Hachiko und Francis of Delirium oder auch Albrecht Schrader. Hiermit, ich bin nicht sicher, ob das an Hamburg liegt.

Ich bin nicht sicher, ob das an Hamburg liegt von Albrecht Schrader, aber ich glaube, der Text funktioniert in anderen Städten auch, funktioniert in Dresden auch. Dort jedenfalls spielt Albrecht Schrader als Teil des Sound of Bronco Music Festivals. Neben Acts wie nicht Seattle oder Hachiko. Hier im BytefM Magazin eine aktuelle Single von Leon Bridges, Light the Way.

Our Way to Fall von Videotape Music hier im Remix, im NFL Remix mit also drei kleine M's. Am 24.07., dem 75. Geburtstag von Linville Golding, Gitarrist der Specials, der legendären Two-Tone Ska Band, eben das Label Two-Tone Records, eine der wichtigsten politischen englischen Popbands der 70er, 80er, würde ich sagen. Und ja, damals, als er geboren wurde, war Jamaika, da kommt er her ursprünglich, tatsächlich noch britische Kolonie. Und um seine Erfahrung geht es auch in diesem Song, den er auch selbst geschrieben hat, Do Nothing.

Do Nothing von den Specials, geschrieben vom Gitarristen Linval Golding, der heute 75 wird und nach der Trennung der Specials mit Sänger Terry Hall zusammen Funboy 3 gründete. Ja, das Byte FM Magazin, das sind Panda Bear und Sonic Boom, Graveyard.

Graveyard von Panda Bear und Sonic Boom im Bad FM Magazin. Urlaub in Polen, das ist eine Band aus Köln, die im Januar ihr Album Objects, Beings and Parrots rausgebracht hat. Das ist neusig, das ist retrofuturistisch, das ist krautrockig. Und das Duo ist auf Tour, präsentiert von Byte FM, spielt am 3.9. in Mainz im Schon-Schön, dann in Wuppertal in der Börse am 5., am 7. dann in Köln im Buhmann und Sohn und am 11. in Hamburg im Hafenklang. Wir hören Urlaub in Polen von ihrem aktuellen Album mit dem Track Washing Machine.

Donnerwetter, ziemliche Schallmauer hier bei Urlaub in Polen im Bad FM Magazin. 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Eine Band, die dem Krautrock auch nicht abholt, ist Stereolab hier mit Space Moth.

Bass Moth von Stereolab, ein Stück, nach dem sich auch eine Künstlerin benannt hat. Ihr hört das Bad FM Magazin. Gleich ist es 3:30. Und heute, vor 20 Jahren, ist ein Album rausgekommen, das zweite von Midlake, die damals ja noch nicht sonderlich erfolgreich waren. Also der große Erfolg kam dann ein bisschen später. Wobei, also das bezieht sich auf den kommerziellen Erfolg. Der kritische war schon für The Trials of Van Occupanther, so hieß das Album. Das war da schon da. Wir hören daraus Head Home.

Head Home von Midleg, erschienen vor 20 Jahren auf dem Album The Trials of Van Occupanther. War damals noch ein neues Ding, sich so zu bedienen beim Softrock der 70er aus dem Laurel Canyon. Ihr hört das Bad FM Magazin, das ist ein Paint Tough Harder.

Schafferda von Paint, ihr hört das bald auf einem Magazin. Und bald ist es Zeit für das Jenseits von Millionen Festival auf der Burg Friedland. 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Unter anderem spielen Kapatult, Grenzkontrolle, Semia und nicht die leichteste Kost, Cabochet, Untitled 189. 1989, sorry.

Rocher, Bart FM Magazin, kenianischer Künstler, der in Berlin wohnt. Hier mit Untitled 1981. 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Das hier sind Pearl and the Oysters, Stratford and 52.

Bradford and 52nd von Pearl and the Oysters, einer Band mit einem großen Herzen für brasilianische Musik und überhaupt mit einem großen Herzen. Und Sommergrüße aus Brasilien schickt uns Johannes Petzold heute ab 20 Uhr in seiner Sendung Planet Groove. Ist aber nicht in den Urlaub gegangen, eben ohne noch ein paar Sendungen vorzuproduzieren. Hier schon mal Nara Leão.

DLA von Family Stereo, das ist Blake Watt, der Sohn von Ben Watt und Tracy Thorn, a.k.a. Everything But The Girl. Ihr hört das ByteFM Magazin, wo es Zeit ist für unser Album der Woche. Schon mal einen Song daraus, Near Archives, Train of Thought.

Train of Thought, einer der zuckrigsten Songs auf unserem großartigen Album der Woche, Emotional Junglist von Near Archives. Nachdem sie mit Silence is Loud 2024 die erste, nach meinem Dafürhalten, genuine Jungle-Pop-Platte gemacht hat, hat sie jetzt ihren Ansatz vertieft und erweitert. Ist ein Break-Up-Album, es geht aber eben nicht nur um die Trennung, sondern um ein großes emotionales Spektrum. Nicht minder groß ist das musikalische Spektrum. Einer meiner Favoriten daraus, auch Almost Always, ist Near Archives.

Garten Moi von Huang Wan. Ihr hört das ByteFM Magazin. Ich wollte die Glocke noch drin haben, am 24.07. Der Donner grollt hier am Geburtstag, am 75. Geburtstag von Verdeen White, der den Song auch geschrieben hat. Verdeen White, den Namen kennt man vielleicht nicht so, aber er gilt als einer der größten Bassisten überhaupt. Vor allen Dingen, weil er eben in Earth, Wind and Fire spielt. Den Namen kennt man halt schon. Aber ich habe mir einen obskureren Song ausgesucht, um ihn zu würdigen, wo man sein Bassspiel so richtig hört. Vom Debütalbum, vom selbstbetitelten von Earth, Wind and Fire, Bad Tune.

Was für eine tighte Band. Earth, Wind and Fire mit Bad Tune. Bad ist das eher im Sinne von geil, toll. Bass spielt in der Band für Dean White, der heute 75 Jahre alt wird, der auch für Eomir Theodato gespielt hat oder auch in jüngeren Jahren für Solange oder Nathan East. Ihr hört das Bad FM Magazin, das hier ist John Glacier, neue Single Bond Girl.

Bond Girl, die neue Single von John Glacier, erstmal so richtig Dancefloor-orientiert. Ihr hört das Byte FM-Magazin. Und am 20.08. spielt auf dem internationalen Sommerfestival auf Kampenhagel die griechische Künstlerin Christa Papista, die Anfang des Jahres ihr Album Euro Divas rausgebracht hat. Ein, ja, konfrontatives Album, das Kampenhagel ankündigt als queeres Hyperpop. Folk-Punk-Spektakel. Hören wir uns am besten einfach mal an, damit wir zu den Worten auch Musik haben. To these.

to These von Christa Papista, die am 20.08. präsentiert von Byte FM auf Kampnagel in Hamburg ihr Album Eurodivas auf die Bühne bringt oder auf eine der vielen, vielen Bühnen des Sommerfestivals auf Kampnagel. Ja, das Byte FM Magazin ist ja ein Corner Shop und Bobby Core. Don't check it.

Shake It von Corner Shop und Bublico von 2011. Ihr hört das Byte FM Magazin. 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Eva Hilbig ist vor kurzem Freundin von Byte FM geworden und wünscht sich einen Song. Ihr müsst euch keinen Song wünschen, könnt ihr, aber sie hat's getan. Für Eva Hilbig, Westermann mit Nevermind.

Nevermind von Westermann, gewünscht für die Byte.fm-Magazin von Eva Hilbig, die vor kurzem Freundin von Byte.fm geworden ist. Danke für deine Unterstützung, Eva, und für den Songwunsch. Ist jetzt gleich 20 nach 4. Das hier ist Claude Fontaine, Hot Tears.

Claude Fontaine im Byte FM Magazin. 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Die hören wir hier mit einigen anderen zusammen mit Destiny.

Destiny, ein Stück unter Beteiligung von Athena Eshtiaghi, die dirigiert beim diesjährigen Hasdam Just Because I Am Festival, präsentiert von Byte FM im Bürgerhaus Wilhelmsburg. Ich muss nur noch mal gucken, ob ich die Daten korrekt gesagt habe. 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Aber Bürgerhaus Wilhelmsburg in Hamburg, das stimmt immer noch. Im Magazin geht's weiter mit Karen y los Remedios, Creación del Universo.

I must apologize von Pink Panthers, die Anfang der 2020er zu denen gehörten, die zu einer jungen Generation, die Jungle und Drum and Bass sich aneigneten für eine neue Popform. Nun meldet sich ein Altmeister, wirklich eigentlich der Godfather des Genres oder der beiden Genres zurück. Ebenfalls mit einem Popsong, zusammen mit einer Sängerin, eigentlich auch aus dem Soul, namens Natalie Williams, Jungle Ace.

Jungle Days, die neue Single von Goldie, der es super findet, dass eine junge Generation sich jetzt dieser Musik annimmt. Ein Vibe, den er eben mit geschaffen hat. Und daran möchte er erinnern, woher das alles kommt. Und findet, Jungle ist heutzutage eigentlich so das neue Motown. Wird das bald auf dem Magazin. Wir hören Sugar und Sunset Rollercoaster. Do Nothing.

Marco und Sunset Rollercoaster im Byte FM Magazin. Gleich 20 vor 5. Und morgen vor 40 Jahren ist das Album, das 10. Album von Billy Joel rausgekommen, The Bridge. Es war nicht unbedingt sein Bestes, das findet er selber. Die Kritik fand es auch und er stimmte den negativen Besprechungen in der Regel sogar zu. Er sagte, er war nicht simpatico mit den Musikern und das Management hat ihn gedrängt, zu schnell zu arbeiten, waren nicht seine stärksten Songs. Bisschen besser kam eine Single an, A Matter of Trust.

A Matter of Trust von Billy Joel. Und mir scheint, dass 80er, so satter 80er-Jahre-Rock gerade so ein Ding ist. Charlie XCX dekonstruiert sowas auf dem neuen Album, das heute gerade rausgekommen ist. Und auch Chloe Kisha, die kündigt eine neue EP mit ganz ähnlichem Vibe. Nee, ist keine EP, ist ein Mixtape. Fantasize wird es heißen, erscheint im Oktober. Und die erste Single, Baby Girl, auch sehr 80s-rockig.

Baby Girl von Chloe Keisha, neue Single. Ihr hört das bei FM Magazin. Und auch das neue Album von der japanischen Anti-Idol-Girl-Group Atarashi Gakko. Das eröffnet mit so satten 80er-Rockgitarren gleich die ersten drei Stücke. Die klingen so, hat mich ein bisschen verstört zunächst. Aber es wächst bei mir. Wir hören Tokyo.

Ja, wirklich sehr satte 80er-Gitarren. Tokyo von Atarashi Gakko, ihrem neuen Album From Tokyo with Love, das mich ja aufgrund dieses Sounds erstmal ein bisschen verstört hat, aber eigentlich finde ich den Song gut. Ich erwartete andere Dinge. Das Album ist stilistisch sehr divers geworden. Die tolle Vorab-Single Chanka Chanka ist allerdings unerreicht. Hier mal zum Vergleich. Wirklich grandios. Ich wusste nicht, wie mir geschah, als ich das zum ersten Mal hörte.

Gojin Gamrai, das sind Bombing Tiger aus Südkorea im Byte FM Magazin. Wer Noise Rock mag, mag wahrscheinlich McCluskey und die walisische Band spielt, präsentiert von Byte FM Ende August einmal in Düsseldorf im Zack und dann am 8.9. in Bremen im Lagerhaus. Wir hören McCluskey mit As It Dawned.

Also da von McCluskey im Bad FM Magazin als vorletzter Song. Die Band spielt am 31.8. in Düsseldorf im Zack und am 8.9. in Bremen im Lagerhaus. Beides präsentiert von Bad FM. Mein Name ist Henning Tudor-Kasbohm. Ich wünsche euch ein schönes Wochenende. Viel Vergnügen beim Bad FM hören. Der Song ist von Fundido, Get a Grip. Bis bald, ciao.

0: kein Kabinettsumbau, sondern endlich eine andere Politik. Dirk Zeitler, Berlin.
1: TikTok gefährdet nach Ansicht der EU-Kommission Kinder und Jugendliche durch zu niedrige Schutzstandards. Die Behörde kritisiert, dass Fremde öffentliche Konten von Minderjährigen sehen und sie mit missbräuchlichen Absichten kontaktieren könnten.
2: 200 Millionen Nutzer hat TikTok in Europa. Kinder und Jugendliche brauchen mehr Schutz, meint die EU-Kommission. Bis jetzt könne jeder in die öffentlichen Nutzerkonten sehen. Das müsse sich ändern. Künftig sollten nur noch von den Jugendlichen selbst akzeptierte Nutzer in die Konten schauen dürfen. TikTok weist die Kritik zurück. Die EU-Kommission hat in den vergangenen Monaten schon ein Verfahren wegen Suchtrisiken gegen TikTok eingeleitet und von Snapchat, Facebook und Instagram verlangt, dass das Mindestalter von 13 Jahren besser kontrolliert wird. Dieter Ebeling, Brüssel.
1: Der Batteriehersteller Varta hat nach Angaben aus Finanzkreisen Insolvenz in Eigenverwaltung beantragt. Eine Gläubigergruppe begründete das Vorgehen mit der angespannten Finanzlage. Eine unabhängige Analyse habe ergeben, dass Varta kurzfristig zusätzliche Millionen benötige. Weitere Geldgeber hätten sich trotz intensiver Gespräche nicht gefunden. Zum Fußball, jetzt ist es offiziell, Jürgen Klopp übernimmt den Neuaufbau der deutschen Nationalmannschaft. Der 59-Jährige tritt die Nachfolge des bei der WM gescheiterten Julian Nagelsmann an. Offizieller Vertragsbeginn ist der 15. August. Der DFB hat ihn bis zur WM 2030 engagiert. Zum Wetter, die aktuelle Vorhersage des Deutschen Wetterdienstes. Heute im Norden und Nordwesten wechselnd bewölkt, aber überwiegend trocken, im Rest klar. Höchstwerte 20 Grad in Nordfriesland und bis zu 30 Grad im Südwesten. Morgen zum Start ins Wochenende im Norden und Nordwesten ab und zu Wolken, vor allem an der Nordsee sind kurze Schauer möglich. Sonst oft sonnig und trocken. Im Südwesten und in den Alpen am Nachmittag und Abend einzelne Schauer und Gewitter, maximal 21 bis 33 Grad mit den höchsten Werten in der Südhälfte.
3: Das waren die Nachrichten.
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6: Ein weiteres Mal begrüße ich euch ganz herzlich hier zum Taz Mixtape auf Byte FM in Urlaubsvertretung für Klaus Walter. In dieser Woche, so wie stets, mit dem Pop-Themen und den Musikthemen aus der Taz. Und gleich an zwei Stellen in diesem Taz-Mixtape wird uns die Serie Twin Peaks bzw. die Musik aus Twin Peaks als Referenz begegnen. Und deshalb hier zum Einstieg in die Sendung das Twin Peaks-Theme von Angelo Badalamenti. Musik.

0: hier noch im Hintergrund zu hören, das Titelthema der Serie Twin Peaks, das führt uns in diese Ausgabe des Taz Mixtapes, denn es wird uns gleich in Anklängen noch einmal wieder begegnen, und zwar im Zusammenhang mit dem neuen Album von Panda Bear und Sonic Boom. Das heißt A Question of When. Silvia Prahl hat es in der Taz besprochen und BeiteFM-Kollegin Dilara Händler liest hier aus dem Artikel.
1: Im Kirchenchor war ich nicht, sagt Noah Lennox, der US-Künstler, den alle unter seinem Alias Panda Bear kennen, beim Q&A nach der Listening-Session zum Album A Question of When in Berlin. Entstanden ist die Musik in neuerlicher Zusammenarbeit von Panda Bear mit dem englischen Künstler Sonic Boom. Aber im Schulchor, wir haben alle möglichen Lieder gesungen, sie aber vorher für Chor umarrangiert. Dabei habe ich ein Gefühl dafür entwickelt, wie Gesangsarrangements funktionieren. Das hat der in Baltimore, Maryland aufgewachsene Lennox bereits als Teil der US-Band Animal Collective und mit seinen Soloalben bewiesen. Auf A Question of When sind es auch die Gesänge, die mit sakralem Glow und Call-and-Responsehafter Vielschichtigkeit sofort aufhorchen lassen. Mal rufen die Blue-Eyed-Duettgesänge der Everly Brothers dazwischen, auch die Gesangsharmonien der Beach Boys blitzen auf. Auch sonst zitiert das Duo völlig vom Schmerz befreit. Beim Albumauftakt Never Given In klingt das Titelthema von Twin Peaks an.

0: ein erstes gemeinsames Album haben Panda Bear und Sonic Boom in der Pandemie produziert. Nach einigen Remix-Versionen dieses Albums folgt nun der Nachfolger A Question of When. Und Silvia Prahl hat es für die Taz rezensiert. Die Lara Händler liest hier einen weiteren Auszug aus dieser Kritik.
1: Im Song Like a Moth to a Flame erzeugen die feengleichen Streicher im Kontrast zu psychedelischen Sounds und den schleppenden Drums von Daniel O'Sullivan eine Schneekugelatmosphäre. Der Sound des Albums atmet eine gewisse psychedelische Bodenständigkeit. Die Songtexte beschäftigen sich mit allgemeingültigen Themen wie übertriebener Bildschirmzeit und Umweltschutz. Erhobene Zeigefinger braucht man aber nicht zu suchen. Peter Kember alias Sonic Boom sagt in einem Interview, dass er eher nicht daran glaube, mit Musik die Welt verbessern zu können. Aber darauf hinweisen, dass es einen besseren Weg gibt, das will er schon. Mit A Question of When ist dieses Anliegen nachhaltig eingelöst.

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1: Sie stellen dem Leben an sich grundlegende Fragen, lautet eine Überschrift eines Artikels in der Taz. Wer hier gemeint ist? Nun, verschiedene KünstlerInnen, die von brasilianischer Musik inspiriert sind. Oliver Tepel hat sich für die Taz auf einen Streifzug durch neue Albumveröffentlichungen begeben und betrachtet Hintergründe und Vielschichtigkeit brasilianischer Popmusik.
2: Sie hat es nicht leicht, die brasilianische Musik. Vielleicht, weil man sie so sehr mit Leichtigkeit identifiziert. Mit Sommer, Strand, Fußball und dem leichten Tänzeln des Bossa Novas. So leicht, dass man die Einsamkeit in dieser Musik stets zu überhören vermochte. Und dann irgendwann wurde der Bossa Nova in Europa eh als eine Variante von Jazz wahrgenommen und nicht die Pop-Revolution, die er einst war. Als sich in den 1990ern diese einseitige Sichtweise differenzierte, entstand jedoch umgehend der klischeeträchtige Terminus Brasil. Oft meinte diese Kategorie federnden Wohlklang oder groovenden Disco-Funk. Und heute? Auch die Musik des brasilianisch-deutschen Duos Curio Curio wird als Brasil vermarktet werden. Ein massiver Samba namens Tô Chegando, auf traditionellen Instrumenten vorgetragen, eröffnet ihr Debütalbum. Dann drückt der elektrische Bass den Song sanft, aber nachdrücklich hin zu einem langsamen Funk. Spielerisch beginnt Sängerin Luisa Monteiros Stimme, jenseits des Samba-Themas neuen Grund zu erkunden. Alles schwebt in ein hymnisches Thema, entliehen der brasilianischen Popmusik MPB, Música Popular Brasileira, die gegen Ende der 60er den Bossa Nova ablöste. Hören wir rein in Tô Chegando.

0: der Opener des selbstbetitelten Albums von Curio Curio. Oliver Tepel widmet sich in seinem Artikel in der Taz weiteren aktuellen Alben mit Brasilienbezug im Zusammenhang mit der Historie brasilianischen Pops.
1: Als um 1980 neue Klänge eher aus Europa kamen, begann eine schwere Zeit für die brasilianische Popmusik. Erst 1990 warteten wieder hoffnungsvolle Talente auf, doch verlor sich die neue Vielfalt alsbald in Genres mit viel Wumms und wenig Zauber oder in Retro-Gesten. Umso verblüffender ist da das bislang nur digital veröffentlichte zweite Album der Sängerin, Gitarristin und Klarinettistin Clo Anis. Nach ihrem Debüt 2018 erschuf sie zunächst teils atonale Kompositionen für klassische Ensembles und nun? A Melody You Can't Hum stand einst als Motto auf einem Album der US-New-Wave-Avantgardisten Tuxedo Moon. Was diese nicht ganz einlösen konnten, schaffen die meandernden Klanglinien in den Songs auf Clo Anis zweitem Album. Es ist eine so tief in den Strukturen der brasilianischen Musik angelegte Schönheit, welche ihre Stücke mit Leben erfüllt, oder ihr introvertierter, an Marina Lima erinnernder Gesang. In Harsh zerteilt eine repetitive Figur fast das Stück und am Ende ist das ein Wunder, wie diese Musik Zusammenhänge kreiert und Spannung schafft. Dann werde ich wie ein Schiff sein, eine Frau auf hoher See, mitten im Chaos, segeln, mich ausbreiten, existieren in dem, was hätte sein können, in dem, was ich nicht zulassen wollte, singt sie auf Iowa Uru und das hören wir nun. Hey.

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1: Der gebürtig aus Trinidad kommende britische Musiker Anthony Joseph hat ein neues Album mit dem Titel The Ark veröffentlicht und ebenso ein Gedichtband mit dem Titel Haunting the Black Air. Über die Zusammenhänge zwischen diesen beiden Werken schreibt Sven Beckstätte in der Taz.
2: 10 Alben, 7 Gedichtbände, 3 Romane. Anthony Josephs Schaffen ist umfangreich. Das Werk des in London lebenden, in Trinidad aufgewachsenen Lyrikers und Musikers kreist um sein Leben zwischen den Antillen und Großbritannien. Dort gilt der 59-Jährige schon lange als einer der führenden Vertreter der schwarzen literarischen Avantgarde, ausgezeichnet mit zahlreichen Preisen. In Deutschland ist Joseph immer noch zu entdecken. Da trifft es sich gut, dass er gerade mit Haunting the Black Air einen neuen Gedichtband sowie mit The Ark ein neues Album veröffentlicht hat. Denn tatsächlich gehen Schreiben und Musik machen, Platten aufnehmen und Bücher herausbringen, mündliche und schriftliche Tradition in Anthony Joseph's Werk zusammen. So finden sich zum Beispiel auf dem Gedichtband Haunting the Black Air auch 2 Gedichte, die Anthony Joseph auf The Ark vertont hat. Wir hören mal in das eine Lied rein. Das heißt im Buch James und ist dem Tänzer James Oscar gewidmet. Auf der Platte The Ark heißt es New York City Soul.
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0: James von Anthony Joseph. Die einzelnen künstlerischen Teile des Werks des Musikers und Schriftstellers verbinden sich miteinander. Dichtung und Musik gehen ineinander über und Sven Beckstätte hat sich mit den neuen Veröffentlichungen eingehend auseinandergesetzt. Wir hören ihn hier mit weiteren Einblicken in die Künstlerbiografie und das aktuelle Schaffen von Anthony Joseph.
1: Anthony Joseph ist in Port of Spain in Trinidad geboren, er geht mit 23 Jahren aber nach London, wo er studiert. Dann bringt er in den 90ern erste Gedichtbände raus. In den Nullerjahren fängt er an, Platten aufzunehmen. Sein literarischer Stil ist geprägt von autobiografischen Beobachtungen, aus denen surrealistische Imaginationen hervortreten können, sodass sich Realität und Vorstellung Raum und Zeit auflösen. In den Texten selbst blickt Joseph häufig auf Nebenfiguren. Musik spielt eine Rolle und eine Nebenfigur ist zum Beispiel ein namenloser Schlagzeuger des Saxophonisten Albert Ayler oder halt dem Bassisten Chuck Rainey. Vor allem jedoch spielen Menschen aus seiner Familie eine wichtige Rolle. Das harte Los seiner verstorbenen Mutter steht im Gedicht Juba for Janet zum Beispiel im Zentrum. Es gibt auch Fotos aus dem Familienalbum eingeklebt und auch eingestreute Zitate, mit denen sich Joseph auch als literarisch und theoretisch verordnet. Das sind Roland Barthes, Amiri Baraka, Suzanne Césaire zum Beispiel. Wir hören mal ein zweites Lied dann von der Platte an, was es auch in dem Buch gibt. Ja, wir hören mal in Blue Suzanne.
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1: Ein weiteres Album, das in dieser Woche in der Taz besprochen wurde, kommt von Hannah Ferns. Ein Country-Album als Ausgangspunkt für, Zitat, eine seelische Erkundung von Resilienz jenseits der Amerikaner-Klischees. Das schreibt Caroline Gebhardt über dieses Album. Und wir hören hier Byte FM-Kollegin Liz Remter. Sie liest aus Caroline Gebhardts Text.
2: Auf diesem Album ist immer 3 Uhr morgens. Straßenlaternen flimmern. Der helllichte Tag hat seinen Lärm verloren. Es ist die Zeit der Küchengespräche. Ein Ort für emotionale Offenbarung. In diesem atmosphärischen Zwielicht siedelt Hannah Ferns ihr 3. Album Are You Alright an. Zwischen Gitarren, Klavier und großzügigen Hallräumen verwandelt sie in den Songs eigenen und fremden Kummer in warmen, modifizierten Country. Und fragt sich selbst und andere, geht es dir gut? 2 Alben hat die 59-jährige Wahlkölnerin bereits veröffentlicht. Nach 8 Jahren Pause hat Ferns in der Zwischenzeit Geschichten gesammelt. Für Songs über Menschen und ihre Sorgen. Aber Ferns dreht sich auf Are You Alright nicht etwa in der Umlaufbahn ihres Egos, sondern sucht in den seelischen Labyrinthen anderer nach Erzählstoff. Bei It's Just Ink geht es um Menschen, die andere Menschen nicht gut behandeln. Oder um eine Ärztin, die zur Therapie rät. Chapeau für so viel Zugewandtheit in den Songtexten. Die Hallräume und das zurückgenommene Tempo verleihen einigen Stücken eine nächtliche Atmosphäre. In diesem Zwielicht entfaltet die Musik eine Stimmung, die an Sofia Coppolas sehnsüchtige Bildwelten ebenso erinnert wie an die traumlogische Fremdheit von David Lynch. Als würden Mazzy Star einen Auftritt in Twin Peaks haben. 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
1: Gleich einige Artikel in der Taz haben sich in der vergangenen Woche mit der kurzfristigen Auftrittsabsage des ZDFs gegenüber Danger Dan und Igor Levit in der Sendung Die Anstalt auseinandergesetzt. Andreas Fanizadeh spricht hier über seinen Kommentar und seine Einordnung in der Taz.
2: Die Leitung des ZDF hat einen geplanten Beitrag von Danger Dan und Igor Levit aus der Satiresendung Die Anstalt geworfen. Angeblich sei die Klavierballade gewaltverherrlichend. Hören wir uns zunächst Keine Angst von Danger Dan nun einmal an.
3: 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Einer

0: Warum ist dieses Lied nicht gewaltverherrlichend? Weil es nicht einfach stumpfe Gewalt propagiert. Es geht um ein demokratisches Versprechen, das uns körperliche Unversehrtheit, demokratische und Menschenrechte an allen Orten und Plätzen der Bundesrepublik garantiert. Es macht deutlich, womit wir außerhalb städtischer Zentren und linker Kieze oftmals konfrontiert sind. Und zwar mit einer gesellschaftlichen Auseinandersetzung durch autoritäre, gewaltbereite Menschen und Gruppen. Rechtsextreme, denen es reicht, dass wir anders aussehen, eine andere Herkunft haben, anders sexuell orientiert sind oder generell anders als sie leben, lieben und arbeiten wollen. All das reicht oft schon, dass sie ein Jugendzentrum, eine Bar, ein Konzert oder einfach Einzelne auf der Straße erniedrigen oder angreifen. Und in solchen Momenten hilft oftmals keine Polizei, einfach weil sie nicht überall schon da sein kann und auch nicht sein soll. Manchmal aber auch, weil sie nicht kommt und auf dem rechten Auge blind ist. Wollen wir uns nicht vor Angst zu Hause verstecken oder alle in die Großstadt abwandern, müssen wir uns zusammenschließen, mutig sein, eine andere Kultur und Stimmung verbreiten. Davon handelt das Lied »Keine Angst«,
1: sagt Andreas Vanitzer D. Am Donnerstag in der Taz berichtete dann Autor Jens Uthoff über den nachgeholten Auftritt von Danger Dan und Igor Levit unter dem Motto »Die Keine Angst Stalt« im Berliner Columbia Theater vor rund 800 BesucherInnen, der auch online live übertragen wurde. Den vollständigen Artikel darüber lest ihr in der Taz. Dort gab es Musik und Wortbeiträge von zum Beispiel der Journalistin Heike Kleffner oder auch von zum Beispiel Blixer Bargeld von den einstürzenden Neubauten, der Bertolt Brecht Zeilen las. Darüber hinaus war der Abend mit Musik gestaltet. Und auch das abschließende Stück hier im Taz Mixtape wurde an diesem Abend live interpretiert von Igor Levit. Wir hören hier zum Ausklang Bill Evans mit Peace, Peace. Ich danke fürs Einschalten. Mein Name ist Lars-Florian Wahlklang. In der kommenden Woche dann eine neue Ausgabe des Taz Mixtapes hier auf Byte FM. Bis dahin viel Vergnügen mit dem Radioprogramm und mit der Taz. Macht es gut. Bis demnächst.

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1: Hallo, recht herzlich willkommen zu Karamba Byte FM. Mein Name ist Klaus Vier.

Nochmal zu Caramba hier auf Byte FM mit zwei Titeln, die zwar so ein bisschen aus Back in the Days stammen, aber durchaus Bezüge zur Gegenwart haben. 3, 2, 1, go!

Wir sind hier bei Come of White FM, haben gerade die britische Band Yard Act gehört mit ihrem in der letzten Woche erschienenen Album You're Gonna Need a Little Music. Wenn ich da eben was von Bezügen erzählt habe, dann gilt das insbesondere für den Opener. Der kommt nämlich von der Julian Casablancas Band The Voids. Virtue ist ein Album, das bereits vor 6-7 Jahren erschienen ist, aus dem ich mal etwas gespielt habe. Einfach um vielleicht mal so ganz nebenbei auch zu zeigen, dass dieser Julian Casablancas durchaus auch schon in der Vergangenheit Interesse an, sagen wir mal, durchaus elektronisch geprägter Rockmusik hatte, nicht zuletzt auch an Autotune-Gesängen. Das schlägt sich auch auf dem ganz neuen Album von The Strokes nieder, aus dem ich natürlich im Lauf der nächsten Minuten noch etwas spielen möchte. Reality Awaits, so heißt das, und ist mir von vorne bis hinten, soweit ich das hören konnte, das Ding ist an diesem Wochenende erschienen, im Grunde relativ vertraut, und ich muss gestehen, dass ich es auch mag. Dann habe ich da natürlich noch die Parquet Courts gespielt als eine weitere, sag ich jetzt mal, relevante, wesentliche Rockband der letzten rund 25 Jahre mit einem Titel aus ihrem Album Sympathy for Life.

umstrittene Sängerinnen Tigger der Kanadier zusammen mit dem Briten Chris Lake, Sängerin Arctic und einem neuen Titel, der heißt Party Time, und spiegelt im Grunde genau das.

Ich mag diesen coolen, trocken, abgehangenen Style, dem der Kanadier Tigger sich verschrieben hat. Das kann man auch auf seinem ja immer noch aktuellen Album Hot Live nachhören. Auch bei seinen Kollabos mit den Fuckers oder aber auch bei diesem Titel losgelöst von den gerade erwähnten Geschichten gerade erschienen. Hardy ist großartig. Sie ist noch sehr jung, unter 20, nennt sich Flora from Kansas. Ihr neuer Song The End.

So, hier sind wir bei Karamba und haben gerade eine, schlag mich bitte nicht tot, wenn es nicht so ist, vierköpfige Band, ich glaube es sind vier Leute aus Manchester, gehört, Westside Cowboy, ich stehe total auf die. Einige unter euch werden sie möglicherweise auch deshalb kennen, weil sie die amerikanische Hype-Band Geese auf deren Deutschlandkonzerten supported haben. Im August erscheint ein neues Album von Westside Cowboy, aus dem es bereits zwei Titel zu hören gibt. Ich mag dieses hermetische Schrammeln, das so von ganz, ganz weit weg bei mir persönlich zumindest so Echos wirft aus dem Kosmos solcher Bands wie The Wedding Present, Leeds Band aus den 80er Jahren, insbesondere 80er Jahren um David Gedge, großartig. Davor habe ich etwas gespielt aus dem neuen Album von Charlie XCX, das heißt Music, Fashion, Film, und hat ein wirklich interessantes Cover, featured es doch drei Größen der genannten Genres, Music, Fashion, Film eben, John Cale, der Designer Marc Jacobs und Martin Scorsese, haben sich in einem Raum, ich glaube innerhalb einer Kirche, auf die Einladung von Charlie XCX hin versammelt, einfach um dort zu stehen. Und das gibt wirklich ein verdammt gutes Bild ab, wie überhaupt auch das Album nicht ganz frei von Überraschungen ist. Es kommt sehr roh daher mit verzerrten Gitarren und will so gar nicht anschließen an dieses Überalbum aus dem Jahr 2024 mit dem Titel Brad. Oha! Da sind wir bei den Strokes.

Ganz kurz mal eben zwischendurch. Wir sind hier bei Caramba auf Bad FM. Ich habe eben einen Titel von unserem Mann Race hier aus Amsterdam gespielt. Places ist soeben erschienen. Und zwar in einem Remix der Londoner DJ und Produzentin Cyrita, die ich sehr schätze. Und die nicht zum ersten Mal gemeinsam mit Race hier eben diesen Track auf einem floor-orientierten Label namens He, She, They veröffentlicht. So gewisse Sound-Insignien des Titels haben mich so ein bisschen erinnert an einen Mann, bei dem ich mich schon häufiger gefragt habe, was ist aus dem eigentlich geworden? Ein Brite namens DJ Punkrock, der so um die Jahrtausendwende nach meiner Erinnerung wirklich ganz gut im Kurs bei einer ganzen Reihe von Leuten stand, mich eingeschlossen. My Beatbox ist der Titel, den ich hier spiele, übrigens im Remix von Big Audio Dynamite und mithin wohl auch einer der bekanntesten Tracks überhaupt von DJ Punkrock, der plötzlich irgendwie verschwunden war.

Wir sind hier bei Grammoff White FM. Der Track hat wirklich eine gute Länge, um nicht zu sagen Überlänge, mit über 9 Minuten. Bitte nicht böse sein, wenn ich mich ganz langsam hier herausschleiche und zu einem Track komme.

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1: Die Gardegarde, Frau kommt aus London, Unique 3, in etwas eigenwilliger Schreibweise, Future R&B, wenn man so will, mit wirklich großartigen, sehr twisted geratenen Beats. Calling My Name ist der brandneue Track von ihr, wo sie unterstützt wird von dem Rapper Cakes the Killer, gerade gehört.

Die meines Wissens in New York lebende Künstlerin, ihr Earth Eater, ich sage euch mal versehentlich ihr Theater, nein, Earth Eater, hat ihr insgesamt 7. Album veröffentlicht, Heavenly Body, If I'm the Bottle, You're the Message. So heißt es und kommt mit teilweise entrückt schönen ambient-experimentell-elektronischen Klängen daher, aber auch sehr gut zusammengespitzten, wenn man das so sagen kann, Popsongs mit ganz leichtem Gothic-Touch vielleicht, wie wir gerade einen gehört haben. Ich bin echt total beeindruckt von diesem Album, das bereits in der letzten Woche erschienen ist. Schau mal auf die Uhren sehr. So ganz langsam schleiche ich mich hier einfach mal raus. Überraschend in der ganzen Anmutung, ziemlich runtergestrippt und eher in ruhiger Gangart, ein neuer Song der Queens of the Stone Age, den ich noch gerne spielen würde. Und dann, denke ich, wird auch noch Zeit genug sein, um einen Song aus dem neuen Album von Kelela zu spielen, das heißt New Avatar. Mein Name ist Klaus Vier, ich bedanke mich ganz herzlich für eure Aufmerksamkeit, wünsche euch natürlich alles Liebe und Gute und freue mich, wenn wir uns so bald wie eben möglich hier wieder hören können. Alles Liebe, alles Gute, ciao.

0: 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Die Nachrichten.
1: Ich bin Thomas Bleskin. Bundeskanzler Merz hat den angekündigten Umbau seiner Regierung begonnen. Neue Kanzleramtschefin wird Gesundheitsministerin Warken, ihr Amt übernimmt CDU-Generalsekretär Lindemann. Digitalstaatssekretär Amthor wechselt als Bund-Länder-Beauftragter ins Kanzleramt. Unklar bleibt dagegen die Zukunft von Verkehrsminister Schnieder. Nach dpa-Informationen wollte Merz ihn entlassen, zu dieser Personalie äußerte sich der Kanzler aber nicht. Die EU-Kommission wirft TikTok vor, Kinder und Jugendliche nicht ausreichend zu schützen. Der Vorwurf, Fremde könnten öffentliche Profile Minderjähriger sehen und sie auch mit missbräuchlichen Absichten kontaktieren.
2: 200 Millionen Nutzer hat TikTok in Europa. Kinder und Jugendliche brauchen mehr Schutz, meint die EU-Kommission. Bis jetzt könne jeder in die öffentlichen Nutzerkonten sehen. Das müsse sich ändern. Künftig sollten nur noch von den Jugendlichen selbst akzeptierte Nutzer in die Konten schauen dürfen. TikTok weist die Kritik zurück. Die EU-Kommission hat in den vergangenen Monaten schon ein Verfahren wegen Suchtrisiken gegen TikTok eingeleitet und von Snapchat, Facebook und Instagram verlangt, dass das Mindestalter von 13 Jahren besser kontrolliert wird. Dieter Ebeling, Brüssel.
1: Schwere Waldbrände halten Frankreich und Spanien weiter in Atem. An der französischen Atlantikküste mussten jetzt Zehntausende weitere Touristen vorsorglich ihre Urlaubsquartiere räumen.
3: Schwierige Wetterbedingungen mit kräftigen Windböen erschweren für die Feuerwehr in beiden Ländern die Löscharbeiten. Über Tage wurden in Frankreich weitere Orte und tausende Urlauber evakuiert, teils auch per Schiff. In den Messehallen der Großstadt Bordeaux rüstet man sich auf die Aufnahme von bis zu 10.000 Evakuierten. Die Einsatzkräfte versuchen vor allem mit Löschflugzeugen dem Feuer Herr zu werden. Auch in Spanien wird mit weiteren Evakuierungen gerechnet, während Tausende bereits in Notunterkünften bei Angehörigen oder Freunden darauf warten, wann sie zurück können. Einen konkreten Termin gibt es noch nicht. Michael Evers, Paris.
1: Und zum Sport, Fußball. Jürgen Klopp ist mit klaren Botschaften in sein Amt als neuer Bundestrainer gestartet. Der 59-Jährige versprach keine schnellen Erfolge, rief aber zu einem gemeinsamen Traum vom WM-Titel 2030 auf. Zugleich warnte er vor Eingriffen in sein Privatleben. Wenn seine Familie nicht in Ruhe gelassen werde, höre er auf, sagte Klopp. Sein erstes Länderspiel als Bundestrainer ist Ende September in der Nations League gegen die Niederlande. Zum Wetter, die aktuelle Vorhersage.

Ihr hört die Tiefenschärfe bei Byte FM und es ist wirklich eine ganze Weile her, dass mich ein Album so berührt hat wie dieses. Floating heißt es, kommt erst im September raus, ist von Emile Parisien am Sopransaxophon. Jaron Hermann spielt das Piano. Prathu Prabhu. Ich hoffe, ihr habt den Namen einigermaßen richtig ausgesprochen. Prabhu Eduard spielt die Tabla und Percussion und Linda May Han Oh spielt den Kontrabass. Und ich habe das Stück 66 gespielt. Muss man sich wirklich in Ruhe anhören, dieses Album. Das ist so wunderbar, auch sehr international, irgendwo so zwischen Maghreb und Paris und total verrückt. Und jetzt machen wir einen kleinen Ausflug nach Pretoria. Neue Musik von DJ Black Low.

Ja, die Tiefenschärfe bei Byte FM, das war gerade DJ Black Low zusammen mit Tap Soul, Lissy J und Ito. Und das Album heißt Impumelelo, ist gerade rausgekommen bei Awesome Tapes from Africa, einem sehr geschätzten Label von mir. Und das Stück heißt Msimbini. Das heißt so viel wie at the ceremony oder at the party, also bei einer Zeremonie oder Party. Und die Musikrichtung ist Amapiano. Das ist vor einigen Jahren, man weiß das gar nicht so ganz genau, wann und wo das entstanden ist, ob es in Johannesburg war oder in Pretoria. Auf jeden Fall, Amapiano heißt so viel wie die Klaviere und das Klavier spielt eine sehr wichtige Rolle dabei. Und eben aber auch dieser durch Mark und Bein gehende Bass, den ich sehr, sehr schätze, muss man auf jeden Fall so laut wie möglich hören. Und jetzt schwenken wir komplett um und kommen zum Good Old Blues, in diesem Fall sogar zum Revolutionary Blues.

Das ist immer noch die Tiefenschärfe bei Byte FM. Das war gerade der Revolutionary Blues von den Telescopes aus ihrem neuen Album Static Charge, rausgekommen bei dem von mir sehr geschätzten Label Tapete Records in Berlin. Und der regelmäßige Hörer dieser Sendung, der weiß ja, dass ich zum einen den Blues schätze und auch die Langsamkeit und auch die Kontraste. Und deswegen komme ich jetzt bei zwei Stücken in Folge zum Thema Kälte. Mehr verrate ich später nach der nächsten Maus.

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Zwei Stücke in einer Reihe waren das gerade hier bei der Tiefenschärfe bei Byte FM. Zunächst Geismar und Slow Mo mit dem Stück Eisbrand. Den Text mag ich total gerne und die Beats tatsächlich auch. Man muss dazu sagen, Geismar kenne ich, weil sie zum einen solo sehr schöne Musik macht und zum anderen in der Band von dem von mir sehr geschätzten Levin Goes Lightly ist. Ganz, ganz tolles Stück. Eisbrand hilft ja auch bei diesem komisch wechselnden Wetter. Und gerade verklungen der DJ Kotze Remix für das Stück LV von Paul Valentin und Liv Lisa Fries. Letztere bekannt aus der Serie Babylon Berlin. Und sie war ganz stolz, dass ihr großes Idol DJ Kotze einen auch noch sehr, sehr schönen Remix für dieses auch im Original sehr, sehr schöne Stück Musik gemacht hat. Und jetzt komme ich zu Grashüpfern, zu einem neuen alten Stück von LB.

Ihr hört die Tiefenschärfe bei Byte FM und auch mein geschätzter Byte FM-Kollege Klaus Vier hat das schon mal angemerkt an der einen oder anderen Stelle, dass das schon ein bisschen gemein ist, was LB da macht. Den haben wir gerade gehört mit dem irren, für ihn sehr untypischen Stück Grasshopper. Er stellt die Stücke immer online für 24 Stunden und dann kann man die digital kaufen und danach sind die Edge-Badge einfach wieder verschwunden. Genau, ich nutze dann immer diese 24 Stunden und ich freue mich tatsächlich auch jedes Mal, wenn ich von dem jetzt folgenden Label was in meinem digitalen Postfach habe. Die Rede ist von Shigeru Records aus Paris, die stets sehr spannende und internationale Musik veröffentlicht, in diesem Fall von Humano aus Ecuador. Das Stück heißt Lo que quiero, das heißt so viel wie was ich will und es hat einen sehr, sehr schönen, sehr eingängigen Groove. Wunderbares Stück.

Ihr hört die Tiefenschärfe bei Byte FM. Das war gerade Humano mit Lo que quiero. Das heißt so viel wie was ich will. Und das ist gerade rausgekommen bei Chiguiro Records. Und wenn man so einen Prototyp für so einen Nachmittags-Sommer-Open-Air-DJing haben müsste, dann würde ich auf jeden Fall folgendes Stück empfehlen. Without You heißt das von Pferd. Ich glaube, ich habe das richtig ausgesprochen. Also nicht das Pferd, auf dem man reiten kann, sondern V-A-E-R-T. Gerade rausgekommen bei Live at Robert Johnson. Sehr, sehr schönes, sommerliches, fast balearisches Stück. Richtig schön.

Das ist die Tiefenschärfe hier bei Byte FM. Das war gerade Fährt mit Without You. Wunderbare Sommerterrassen-Rave-Musik. Und ich habe natürlich überlegt, wie ich jetzt den Übergang zum deutschen Militär hinkriege. Aber ich versuche das gar nicht erst. Ich erzähle einfach nur die Geschichte. Tom Taschenmesser heißt der Künstler, hat gerade ein neues Stück veröffentlicht, was ich total großartig finde. Deutsche Militär heißt das. Und er wohnt bei dem Weinladen, in dem ich auch arbeite, um die Ecke in einem wunderschönen Haus und sitzt fast immer eigentlich, wenn ich da vorbeifahre, mit einer Kippe am Fenster, auf der Fensterbank. Und auch wenn ich kein großartiger Raucher bin, hat man da sofort Lust auf eine Zigarette. Und er hat letztens live gespielt und sagte, es hat sich ein Label erbarmt, meine Musik zu veröffentlichen. Da war natürlich ein gewisses Maß an Ironie enthalten. Das Label ist nämlich kein geringeres als Staatsakt, was mich sehr für ihn freut, für Tom Taschenmesser. Und wir hören jetzt einfach Deutsche Militär. Es fängt ganz leise an und wird dann ganz laut, ganz großartig.

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Tom Taschenmesser hier in der Tiefenschärfe bei Byte FM mit Deutsche Militär. Ganz, ganz wunderbar. Ich habe das Glück, dass ich schon das ganze Album hören durfte. Erscheint erst im Herbst bei Staatsakt. Also ich kann nur sagen, man kann gespannt sein. Das wird echt eines der Alben des Jahres für mich persönlich jetzt schon. Ich finde es immer gut, wenn es Hunden gut geht. Deswegen ist das letzte Stück der heutigen Sendung The Dogs Are Alright von The Mulholland Free Clinic. Das sind Move D, Juju und Jordish und ich glaube noch ein oder zwei. Auf jeden Fall ein großes Stück Musik, sehr ausladend, sehr lang, sehr experimentell. Wunderbar. Ich bin Dirk Domin und raus und danke fürs Zuhören. Bis bald.

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1: Willkommen auf dem Planet Fruit mit Johannes Petzold. Auch ich muss mal Sommerpause machen. Trotzdem sende ich weiter für euch über weit FM die nächsten drei Ausgaben. Klassiker aus Reggae, Afrika, Brasilien aus meiner Sammlung. Und mit Brasilien fange ich auch an. Sergio Mendes und What Is This?

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1: We are in heaven, wir sind im Himmel, ich in den Ferien. Und die heutige Brasilien-Ausgabe, also schon mal eine erste Grußkarte aus dem Urlaub, das ist Rapper Emicida und Mufete.

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1: Emicida Mofete, was ist mein favorite brasilianischer Musiker der Jetztzeit und das schon lange? Seu Jorge, von David Bowie Interpretation auf Portugiesisch bis zu Samba und Bossa Klassikern hin zum Crossover in Pop und Rock. Seu Jorge is my man und das ist vom Game Changer Album Cru Bem Querer.

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1: Super, und Wojciechowska Suba, ein serbischer Musiker, der nach Sao Paulo zog und dort in den 90ern für neue Sounds, neue Produktionen sorgte, leider früh verstorben. Genau wie dieser Musiker aus Recife, der ebenso in den 90ern für einen ganz neuen Sound verantwortlich war. Der starb, glaube ich, schon in seinen frühen 30er bei einem Unfall, einem Autounfall in seiner Heimatstadt. Der Mann, der Rock, Punk in den Sound Brasiliens integrierte, Chico Sainz und seine Band Nassau Zumbi.
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Chico Sainz mit einem Mark E. Smith The Fall Sample am Anfang von Rios Pontes and Overdrives. Plan Groove mit einer Sommerurlaub-Brasilien-Ausgabe mit Rapper Criolo und Lion Man.

Rapper Criolo, die nächsten drei Brazil-Tunes kommen aus Deutschland. Ich bleibe zuerst beim Rap Laís, die von Brasilien nach Deutschland zog. Rap mit Jazz-Flows und Poetry. Rapperin Laís and the New Love Experience und Tipo Assim.

Thais and the New Love Experience, Tipo Asim. Auch dieser Tune kommt aus Deutschland, von der Berlinerin Dota Kerr. Die hat mit dem Brasilianer Danilo Guilherme ein ganzes portugiesisches Bossa-Album aufgenommen. Dota und Dan und Andando Porai.

Danilo Guglielmo und Dota Kehr vom Mittelinsel-Urlaub-Album. Zach Condon, Beirut Mastermind, lebt in Berlin, ich glaube immer noch, und hat einmal ein wunderschönes Cover aufgenommen eines Gaetano Veloso-Songs, das die Tropicalia-Ikone wiederum für seinen Sohn komponiert hatte. O Leausinho.

Beirut und O Leao Zinho, auch das hier, das folgende eine Coverversion. Sängerin Daouj und Vamos Fugir von Gilberto Gil.

0: Die brasilianische Musikcommunity außerhalb des Heimatlandes ist riesig, besonders in Frankreich mit Flavia Coelho, mit vielen anderen, mit João Selva. Der lebt in Lyon. Sein 23er Album Passarinho, das Vögelchen, setzt sich als thematischer Schwerpunkt mit der Umweltzerstörung auseinander. João Selva und der Titelsong des Albums Passarinho.
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Das Power Trio. Kalinios Brown, Marisa Monti und Arnaldo Antunes. Die Zusammenkunft der drei Stars lief unter dem Namen Tribalistas. Und das war ihr Song Yasa in Namora. So, die nächsten zwei Songs heute auf dem Plan Groove. Das sind Klassiker aus der Tropicalismo-Zeit. Aber sowas von. Das ist Chico Buarque und das großartige Abanda. Ja, und man wird es hören, das war auch mal ein deutsch getexteter Schlager, so mit Apfelsin im Haar und sowas.

Da sind sie, die Götter aus dem Tropicalismo und Bossa Olymp, Gilberto Gil, João Gilberto und Caetano Veloso, und die malen Aquarelle von Brasilien. Aquarella do Brasil, das war die erste Sommerausgabe von Planet Groove mit Favorite Tunes, diesmal aus Brasilien. Afrika und Reggae sind in den kommenden zwei Wochen dran, wo alt und neu sich wundersam kreuzen in der brasilianischen Musik. Dafür steht dieser Drum and Bass Track vom DJ-Produzenten Danny C, The Mexican. Mittendrin oder drüber oder drunter der Song Que Pena von Gal Costa und Caetano Veloso. So, das war mein Urlaubsgruß, Teil 1 an euch. Zwei weitere Folgen noch. Tschüss für heute, sagt Johannes Petzold. Del Mexico.

Ganz schön entspannt, wie sich dieser Track hier aufbaut, loungig. Blue and White von A Certain Frank. In diesem Jahr noch einmal neu gemastert erschien auf dem Album Nothing beim Hamburger Plattenlabel Büro B. Die eigentliche Veröffentlichung, die war vor 25 Jahren. Und damals, im Jahr 2001, wisst ihr alle, war Techno das Ding, war im Mainstream angekommen. Große Raves wie die Love Parade, die wurden im Fernsehen übertragen. A Certain Frank, das Musikprojekt von Kurt Dahlke und Frank Fenstermacher, distanzierte sich aber ganz bewusst von diesem Hype, setzte statt auf funktionale Clubbeats auf reduzierte elektronische Grooves, auf live eingespielte Basslines, Drums und Synthesizer. Hier und da taucht auch eine betörende Stimme auf. Wir hören noch ein Stück vom Album Nothing von A Certain Frank hier bei Herzflimmern bei FM in the Sky. Ich bin Vanessa Wohlrath. Hi.

Unaufgeregter R&B von Erika de Casier, die Dänen mit portugiesischen Wurzeln, ist hörbar inspiriert von Janet Jackson oder auch Sade. Mir gefällt diese nächtliche Stimmung, die sie hier in dem Track Miss erzeugt, sehr in sich gekehrt und elegant macht Erika de Casier das. Musik von ihrem 30 Minuten kurzen Album Lifetime. Und so einen meditativen Charakter finden wir auch immer wieder in den Songs von The Dorothy Column aus Manchester. Schwebend und melodisch klingt beispielsweise Grace, ein gitarrengetragener Song aus dem Jahr 1996.

3 Swept von den Cocteau Twins. Schimmernder Gitarrensound, der besonders die 1980er und frühen 90er prägte und natürlich unverwechselbar der ätherische Gesang von Elizabeth Fraser. Schon ziemlich toll. Hier bei Byte FM geht's weiter mit der Space Lady, die lange Zeit in der Hippie-Szene San Franciscos unterwegs war, bevor sie zusammen mit ihrem Mann im Zuge des Vietnamkrieges untertauchte. Und in dieser Zeit musizierte sie auf den Straßen, um Geld zu verdienen. Ihre futuristischen Coversongs und ihr ausgefallenes Kostüm machten die Space Lady in den 70er Jahren dann zu einer kleinen Berühmtheit. Wir hören sie mit Be Thankful for What You Got.

Die Space Lady mit ihrer Version von Be Thankful for What You Got im Original von William Devon, einem grandiosen Soul-Sänger, der mit diesem Song 1974 einen Hit landete. Leider einer der wenigen Veröffentlichungen von William Devon. Hören wir später noch hier bei Herzflimmern bei FM. Die Space Lady hat daraus ja auf ihrem reduzierten Setup mal wieder was ganz Eigenes gemacht. Ich würde mal sagen, trocken verspielt und auch ein ganz bisschen lieblich. Be thankful for what you got. Zwischen Berlin und Tokio ist die nächste Künstlerin aktiv, Seiko Killi. Japanische Musikerin und Performerin. Im vergangenen Jahr erschien ihr zweites Album Dream in Dream. Eine Mischung aus Kraut, aus Post-Punk und Leftfield. Ein bisschen Kraftwerk lässt sich natürlich auch heraushören, besonders in dem Titelsong des Albums Dream in Dream.

Jimmy Tanner zusammen mit Cold Diamond und Mink. Das sind jazzige Tunes, die auch gut einen Film untermalen könnten, ein wenig psychedelisch und verträumt. Gaia Sunset, Teil 1 und 2 haben wir hier gerade hintereinander weggehört. Und Jimmy Tanner, der finnische Saxophonist und sowieso Tausendsasser, ist im August wieder in Deutschland mit seiner Band und mit ihr spielt er zusammen beim Sommerfest auf Kampnagel in Hamburg, präsentiert von BeatFM. Seiko Killi, die japanische Musikerin, die ich eben schon einmal angespielt hatte, die ist auch mit dabei beim Labelabend von Büro B. Daniel Jahn und Isa Schwarzenberg vom Label. Die spielen schließlich noch ein DJ-Set. Das klingt alles ja nach einem sehr launigen Abend da am 6. August. Und vielleicht sehen wir uns ja dort. Ich bin Vanessa Wohlrath. Und hier, wie versprochen, zum Schluss dieser Ausgabe von Herzflimmern, William Devon mit Be Thankful for What You Got bei BeatFM. Macht es gut.

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1: Das ist der Good Nights mit Sebastian Hampf. Heute eine Stunde in the Mix und zwar mit einem Good Vibes Sommermix. Paar Hits, paar Banger Remixe, ein paar Klassiker. Damit viel Spaß und wir starten mit Rihanna und Work. Tachchen.

The Good Nights im Sommermix, eben mit Tipsy von Jaquan im Pasquinell-Edit. Und hier rauscht Mariah Carey mit Type Dangerous im Remix rein, zusammen mit Redman, Busta Rhymes und

Money Camp Buy Me Love. Seed bringen aber gute Vibes rein hier im Sommermix bei The Good Nights. Davor gab's Musik von Delight, The Weeknd und Macklemore und hier schippert bereits Endboss-Gegner Materia rein.

The Good Nights auf Byte FM mit einem kleinen Sommermix. Justin Timberlake übergibt den Staffelstab direkt an Bob Marley. Could You Be Love? Jetzt für euch.

Der Sommermix hat ziemlich Tempo aufgenommen mit The Kid LAROI und Justin Bieber mit ihrem Tune Stay hier in Fuss and Refill Jersey Edit. Davor rollten Harry Styles mit As It Was und Taylor Swift mit Shake It Off kurz vorbei und jetzt übernimmt H. Raven in the Studio

Ja, und das war der The Good Nights Sommermix mit einigen Hits, Remixen, Edits und Klassikern. Lasst gerne Nachricht da, wie euch das gefallen hat. Lieber mehr davon oder nee, lass mal lieber. Und so oder so, wir hören uns nächste Woche wieder, wenn ihr mögt. Ich bin Sebastian Hanf. Gleich noch gute Unterhaltung hier auf Byte FM. Macht's gut und tschüss.

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1: Hallo ihr Lieben, ihr hört die Favoriten hier bei Byte FM, die Sendung mit euren liebsten Songs aus unserem Programm. Mein Name ist Liz Remter, los geht's!

das Duo von Dido aus New York zusammen mit Emma Dufont und dem Track Get a Grip. Einer von euren Favoriten hier im Programm von BYTE.FM. Eine Stunde lang hört ihr hier eine Auswahl der meistgelikten Songs bei BYTE.FM. Als Mitglieder unseres Fördervereins könnt ihr Songs ganz einfach mit einem kleinen Herz markieren. So stellt ihr euch eure persönliche Merkliste zusammen. Und alle paar Wochen schauen wir, welche Songs ihr dort besonders oft speichert. Darunter sind auch immer mal wieder Titel aus unseren Alben der Woche. Darüber freuen wir uns natürlich besonders. So war es auch bei diesem Song von Aaliyah, Cairo FM, ein Song aus ihrem Debüt Zero.

Aloia mit Cairo FM, ein Song aus ihrem Debütalbum Zero, war vor kurzem unser Album der Woche hier bei Byte FM. Und dieser Song hat euch besonders gut gefallen. Er gehört nämlich zu euren Favoriten. Und ja, wir bleiben jetzt noch bei einem Debütalbum. Divyam Hoffmann hat sich vor einigen Wochen in ihrer Sendung Ein Topf aus Gold mit dem ersten Album einer Münchner Band beschäftigt. Die Gruppe nennt sich Die Leute. Ihr Album trägt den Titel Schöne Scheiße. In ihren Songs reihen die Leute Floskeln, Begriffe und Alltagsbeobachtungen aneinander. Die Titel heißen deshalb sowas wie Nagellack-Feminist, Kauf dich glücklich, Schönes Wochenende oder auch Eigenbedarf. Und dieser letzte Song, der hat euch besonders überzeugt. Das hier sind also die Leute mit Eigenbedarf.

Ihr hört Byte FM und das war die Band Die Leute aus München mit dem Song Eigenbedarf, ein Track aus ihrem Debüt Schöne Scheiße. 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

Musik von Kurt Weill unter euren Favoriten bei Byte FM. Chance to Bleed heißt der Song. Kurt Weill, ein Musiker aus den USA, und von dort geht's nun zurück nach Deutschland zum Berliner Rapper Upsilon. Sommermärchen ist ein Song, der bereits im April erschienen ist, als Vorbote seines Albums Glanz Null. Darin erzählt Upsilon, wie die Fußball-WM 2006 den NSU-Mord an Mehmet Kubaschik überschattet hat. Upsilon selbst bezeichnet Sommermärchen als einen der herausforderndsten und zugleich aber auch besten Songs, die er je geschrieben hat. Das hier ist also Upsilon mit Sommermärchen. Einer von euren Favoriten hier bei Byte FM.

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1: Sommermärchen von Absalon hier bei BYTE-FM. Der Titel klingt erstmal nach Sonne und Leichtigkeit. Inhaltlich geht es allerdings um ein sehr ernstes Thema, unter anderem um den NSU-Mord an Mehmet Kubaschik im Schatten des Fußball-Sommermärchens 2006. Und jetzt wird es aber tatsächlich ein wenig sommerlicher und auch ein bisschen italienisch. Die Crookie Gang um Francesco Wilking übersetzt bekannte Songs ins Italienische und gibt ihnen dabei einen neuen Klang. Diesmal haben sie sich unter anderem David Bowie vorgenommen. Ragazza Solo, Ragazza Sola ist die italienische Version von Space Oddity. Francesco Wilking hat den Song neu eingesungen. Das neue Arrangement klingt leichter und luftiger. Die Melancholie des Originals bleibt aber durchaus erhalten. Hier ist also die Crookie Gang mit Ragazza Solo. Ragazza Sola, einer von euren Top-Songs hier bei BYTE-FM.

Ihr hört die Favoriten hier bei Byte FM. Und das war einer meiner absoluten Lieblingssongs von Radiohead, I'll Wind. Einer von euren aktuellen Favoriten kommt jetzt nicht von Radiohead selbst, sondern vom Gitarristen der Band, Ed O'Brien. Vor der Tour zum Album A Moon-Shaped Pool 2016 hat O'Brien erstmal gezögert. Er konnte sich zu dieser Zeit damals nach eigener Aussage nicht mehr so richtig mit Radiohead identifizieren. Nach der Tour hat die Band dann eine Pause eingelegt. O'Brien litt in dieser Zeit unter Depression und dachte, dass seine Zeit mit Radiohead vielleicht vorbei sei. Halt hat er in dieser Zeit unter anderem im Musikmachen gefunden und bei langen Spaziergängen und dabei auch neue Solomusik geschrieben. Bei den Vorbereitungen auf die Radiohead-Tour 2025 hat er dann auch wieder Zugang zur Band gefunden. Am 22. Mai in diesem Jahr ist nun also sein zweites Soloalbum auch erschienen. Blue Morpho heißt es. Zum ersten Mal veröffentlicht Ed O'Brien hier unter seinem eigenen Namen und nicht mehr als EOB. Wir hören den Titelsong seines Soloalbums. Das hier ist Ed O'Brien mit Blue Morpho bei Byte FM.

Wunderschön. Dramatische Streicher von Ed O'Brien. Das war der Titelsong seines zweiten Soloalbums Blue Morpho. Einer von euren Favoriten. Ihr hört Byte FM und ein weiterer Song, der euch in letzter Zeit besonders gut bei uns im Programm gefallen hat, den konntet ihr bei Martin Böttcher in seiner Sendung Elektro Royal hören. Der Name verrät es schon, die Sendung könnte genau das Richtige für euch sein, wenn ihr 2 Stunden lang elektronische Musik in all ihren intelligenten Spielarten hören mögt. So beschreibt Martin das selbst. Elektro Royal hört ihr immer samstags um 20 Uhr. Zuletzt hat euch dort ein Track von Perel besonders gut gefallen. Sie ist DJ, Sängerin und Songwriterin und verbindet New Wave, Postpunk und Neue Deutsche Welle. Dance Punk nennt sie ihre Musik auch selbst. Ich heißt einer ihrer aktuellen Singles und die gehört zu euren Favoriten. Ich möchte nicht, dass du

Ich von Perel hier in den Favoriten bei BytefM. Jeden Tag haben wir hier eine Songempfehlung für euch. Unsere Tracks des Tages. Im Juni kam einer davon von der Sängerin und Songschreiberin PJ Harvey. 2023 hat sie ihr bislang letztes Album Eye Inside the Old Year Dying veröffentlicht. Und an einem neuen Album arbeitet sie auch bereits. Einen ersten Vorgeschmack darauf gibt der Song Voyager. Und dieser Titel ist auch kein Zufall. 1977 hat die NASA nämlich zwei Raumsonden mit diesem Namen ins All geschickt. Der schottische Physiker Brian Cox hat PJ Harvey gebeten, einen Song aus der Perspektive einer dieser Sonden zu schreiben. Und diese Idee hat sie sofort begeistert. Sie hat sich gefragt, was würde uns die Sonde wohl erzählen, wenn sie sprechen könnte? Das Ergebnis hören wir jetzt. Einer von euren Favoriten, Voyager von PJ Harvey.

PJ Harvey mit einem Song aus der Sicht der Weltraumsonde Voyager gehört zu euren Top-Songs hier aus dem Programm von BytefM. Von neuer Musik geht's nun zurück ins Jahr 1985. Matthias Westerweller hat sich vor kurzem in seiner Sendung Hello Mellow Fellow dem Telefon gewidmet. In der Musikwelt ein gerne genommenes Motiv, der Anruf, der nicht angenommen wird, der Wunsch, jemand würde einen anrufen oder auch einfach nur das Klingeln als Sound. Mit dabei hatte Matthias unter anderem Musik von Arnold Marquis, war ein deutscher Schauspieler und Synchronsprecher, unter anderem zum Beispiel von John Wayne oder auch Bud Spencer. Deshalb kommt euch die Stimme jetzt vielleicht auch gleich bekannt vor, dass sie ist Arnold Marquis mit Komm zu mir durchs Telefon.

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1: Komm zu mir durchs Telefon von Arnold Marquis, einer von euren Favoriten hier aus dem Programm von BytefM. Einmal im Monat nimmt euch Christa Helbling in ihrer Sendung Wellenlänge mit in das musikalische Umfeld eines ganz bestimmten Acts. Dabei geht es um befreundete Musikerinnen und Musiker, Labels, Clubs und Tonstudios. Alles hängt irgendwie zusammen und genau diese Verbindung folgt die Sendung. Im Juli stand die Band Mary in the Junkyard im Mittelpunkt. Anlass war ihr Debütalbum This Old House, das im Mai erschienen ist. Das Londoner Trio kommt aus dem Umfeld des legendären Clubs Windmill Brixton und einer der Songs aus der Sendung hat es auch in die Favoriten geschafft, den hören wir jetzt, Thou Shalt Sprout.

0: Thou Shalt Sprout heißt dieser Song von Mary in the Junkyard hier bei Byte FM. Zum Abschluss habe ich nun noch einen Song von der Dub-Ikone Lee Scratch Perry für euch. Vor seinem Tod 2021 hat er nämlich noch ein Album mit dem Duo Mouse on Mars aufgenommen. Spatial No Problem heißt es. Daraus stammt auch gleich der Song State of Emergency. Ich sage jetzt erstmal Tschüss. Das waren eure Favoriten für diesen Monat hier bei Byte FM. Mein Name ist Liz Remter. Schön, dass ihr dabei wart. Bis zum nächsten Mal. Ciao.
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Ja, geht's um Vertrauen oder Vertrautheit? Du sagst springen und ich frag, wie hoch? Interessanter Song von Ben Chapman, leicht soulige Töne schlägt er hier an, der sonst eher als Amerikanermann gilt, als vielseitiger immerhin. Das hat er auch schon auf drei weiteren eigenen Alben gezeigt. Feet on Fire heißt dieses hier. Ben Chapman, Sänger, Songwriter, Gitarrist, ist er gut vernetzt quer durch die Szenen von Nashville, Tennessee, seine Wahlheimat, immer wichtiger geworden dabei als Partner. Anderson East, auch eher umtriebig als Singer-Songwriter mit diversen eigenen Alben. An diversen Stücken hier hat Anderson East mitgeschrieben, diesem zum Beispiel gerade gehört, und er ist Produzent. Und das hört man seinen Einfluss zum Beispiel eben in Stücken wie diesem. Ein Schwede in Memphis, Tennessee, ebenfalls ja eine Musikstadt, eine mit großer Geschichte, was das angeht. Jesper Lindell, hier im Duett mit Frazee Ford, Kollegin aus Kanada ist das. Ein Soul-Track aus den frühen 70ern, Klassiker, Trying to Live My Life Without You.

Jesper Lindell mit Frazee Ford als Gast. Dies hier ist schon das zweite Album, das generiert wurde aus Aufnahmen, zu denen Jesper Lindell mit Band gepilgert sind, kann man getrost sagen, nach Memphis und nach Muscle Shoals, Alabama, also in die Südstaaten der USA. Lindell ist ein riesiger Amerikaner und Roots-Fan. Insofern war dies ein wahr gewordener Traum für den Schweden. Aufnahmen in zwei Studios an diesen Kultstätten US-amerikanischer Roots-Geschichte. Ja, ein Schwede, der das großartig macht, finde ich, diese Songs interpretiert, US-amerikanische Traditionen. Dies hier ist ein Song aus dem Repertoire des Staple Singers, ebenfalls frühe 70er, einer von Pop Staples, Which Way Did It Go?

Auch hier klassisches Soul-Single-Format, Single-Länge jener Jahre. Jesper Lindell, der Schwede, singt Songs der US-amerikanischen Roots-Historie hier in Memphis, Tennessee. Auch unter anderem The Letter zum Beispiel oder auch I Can't Stand the Rain, weitere Klassiker und auch ein Elvis-Song aus dessen Repertoire. Noch eine Soul-Nummer von Devin Gelfillion in diesem Falle, eine eigene. Ich hatte ja schon Songs aus seinem jüngsten Album vorgestellt. Hier ein starkes neues Soul-Album, finde ich, sehr persönlich gefärbt ist. Ein optimistischer Song, auch wenn der Titel ambivalent ist. You Can Hate Me Now, nach dem Motto, du wirst mir nichts anhaben können. Devin Gelfillion mit Madeline Edwards als Gast, zweite Stimme ebenfalls aus Nashville, Tennessee.

ein Silver Afternoon im Juli mit gleißendem Licht, aber auch mit Schatten, was die Befindlichkeit angeht. Dwayne Betts ist das, der Südstaaten-Gitarrist, Sohn von Dickie Betts, Songwriter, Sänger. Ja, ein Mann, der auch schon einiges an Südstaaten-Geschichte absolviert hat. Ein Track seines zweiten neuen Soloalbums ist dies. Er war ansonsten ja vor allem in Bands aktiv. Florence Daw, hier psychedelisch angehaucht, Butterflies.

Auch eine indische Sitar im Mix. Die spielten Mitch Easter, gestandener Produzent, früher R.E.M. zum Beispiel, viele andere Session-Musiker, eine Legende. Einer von diversen klingenden Namen, für nerdige Spezialisten zumindest, auf diesem Album von Florence Daw. Don Dixon als Produzent ist zum Beispiel dabei. Peter Holzapple ebenfalls aus dem weiteren R.E.M.-Umfeld. Dawn Landis als Background-Sängerin. Ja, wie gesagt, einige prominente Leute. Florence Daw ist Gelegenheitsmusikerin, kann man wohl sagen. Hauptberuflich unterrichtet sie lange schon in North Carolina Songwriting, unter anderem, was sie entsprechend gut beherrscht. So um die 50 muss sie inzwischen sein, Florence Daw, und hat hier wieder mal, ich finde, was Amtliches abgeliefert. Just Like Mookie Betts, das musste ich erst nachschauen, ein Baseballstar in den Staaten.

Florence Dawe, Gesang, Gitarre, auch Uniprofessorin in Sachen Musik, Songwriting, Songs ihres erst dritten eigenen Albums, Hold the Spark heißt das. The Hanging Stars, der Vierer aus England, aus London, der hängt ja vorzugsweise US-amerikanischen Idealen nach, mit Retro-Instinkt, stilbewusst, hier mit Psychedelia-Einschlag, Sister of the Sun, aus dem neuen Album.

The Wales, Finn Andrews, der Neuseeländer, der Opener des neuen Albums ist das Aurora. Im Herbstwetter unter dem Bandnamen The Wales natürlich, das ist längst natürlich auch sein Soloprojekt, auch in Deutschland touren. Aktuell ist dieser Mann hier in Europa unterwegs mit Band, mit einigen wenigen Stops in Deutschland, Asaf Avidan.

Ja, ein Track des letztjährigen Albums, aufgenommen mit Basis, Band plus Orchester, groß aufgefahren. Asaf Avidan, israelischer Sänger, Gitarrist, Songwriter. Ich finde ihn absoluter Ausnahmekünstler. Nicht nur, weil er diese völlig ungewöhnliche, unverwechselbare, hohe Stimme hat. Er ist ein toller Sänger einfach, finde ich. Gitarrist dazu, Songautor, Performer, großartiger Performer. Freitag, den 24. Juli, ist er in Bremen im Kulturzentrum Schlachthof. Dann stehen noch Auftritte in Bad Nauheim, Weimar und beim Haldern Pop an mit Band. Nochmal die ganz große Palette mit Orchester.

Unfurl heißt dieses Album, wirklich außerordentlich, und das bringt er auch mit kleiner Band auf die Bühne. Asaf Avidan mit Band, aktuell in Europa auf Tournee. Wie gesagt, nächsten Freitag, das ist der 24. Juli in Bremen im Kulturzentrum Schlachthof. Eine ähnlich außerordentliche Stimme, was die Stimmlage angeht, allemal. Eric D. Johnson, Fruitbats, Think About Ya aus dem neuen Album The Landfill.

Ja, auch eine schöne Idee, ein Fahrstuhl in der Tasche. Ein Duo ist das von Down Under. Meechelle nennen sie sich. Und so unkonventionell dieser Name, so eigenwillig experimental ihr Song schaffen. Helen Swoboda, Kontrabass spielt sie unter anderem. Und Andrew Saragossi, Saxophonist, Elektroniker heißen die beiden. Dies sind Tracks eines Mini-Albums, das sie in Australien rausgebracht haben. In Melbourne sind sie zu Hause. Hier bei diesem Stück stößt Spoken Word-Künstler Roman MC dazu. Pressure on me.

Meatshell aus Australien, aus Melbourne, das Song-Experimental-Duo Helen Swoboda und Andrew Saragossi mit Roman MC als Gast hier. Das war schon wieder der Trailer. Noch einmal Ben Chapman, hier fast im Neil Young-Modus, würde ich sagen. Feet on Fire, das Titelstück seines aktuellen Albums. Tschüss, bis bald. Ben Chapman.

0: 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Es ist 1 Uhr.
1: Ich begrüße euch zu einer neuen Folge New School auf Byte FM. Ich bin Paula Steinbauer und wir starten direkt rein mit Channel Trust und Creative.

Der aktuelle Track des Detroiter Musikers Channel Trez, hier direkt zum Anfang einer neuen Folge New School mit Creatine, sind wir auch gleich schon direkt beim Thema, denn wahrscheinlich ist es euch auch aufgefallen, wie unfassbar omnipräsent alles rund um Sport und Fitness aktuell ist. Auf Social Media und in den Gyms dieser Welt ist das jetzt nicht unbedingt eine neue Erkenntnis. Gefühlt jedes zweite Video in meinem Feed will mir erklären, wie Bulgarian Split Squats richtig funktionieren. Der Supplementemarkt boomt wie kein anderer, aber dass dieser Hype auch so explizit in der Musik stattfindet, dass Begriffe wie Kreatin, die bis vor kurzem noch zum Nischenjargon der ProfisportlerInnen gehört haben, jetzt auch in Lyrics vorkommen, finde ich schon eine interessante Entwicklung. Und mit genau der habe ich mich für diese Folge New School heute beschäftigt. Also mixt euch doch noch schnell euer Pre-Workout und weiter geht's mit Samara Sin und Vitamins und Minerals.

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1: Vitamins and minerals. Auf Samaritans Vitamins and Minerals findet sich eine ganze Enzyklopädie von Fitness-Schlagwörtern, von Vitamin D über Manuka-Honig bis Zink. Habe ich ein bisschen das Gefühl, die amerikanische Rapperin bewegt sich in ähnlichen Online-Bubbles wie ich, was aber gar nicht in ihrem Song vorkommt, und das kann in dieser Fitnessblase eigentlich gar nicht erlaubt sein, ist Protein. Protein, Leute, wo ist das Protein? Das liefern jetzt Jessie und Ubong Jaya auf ihrem passend betitelten Track Protein.

Maxt ihr noch euer Protein oder seid ihr schon am Fibermaxen? Irgendwas muss in jedem Fall gemaxt werden. Und im Fall von Jesse und Obong Jaya scheint es ganz offensichtlich das Protein zu sein. Das waren die beiden mit Protein hier auf Byte FM. Dabei ist der Song eigentlich gar keine Hymne auf eiweißreiche Ernährung. Wer hätte das gedacht? Ist eher ein Beispiel dafür, wie Trends aus der Fitnessbubble als Metaphern verwendet werden. Pockets getting bigger as the protein can't go broke, heißt es auf dem Song. Protein als der Stoff, also der einfach gesagt Muskeln vergrößert, hier die Taschen, steht also für Geld, richtig. Um die Zubereitung des Proteins geht es dann im nächsten Track, aber auch hier Spoiler, es geht eigentlich gar nicht wirklich um Eiweiß. Wir hören Easy Boy mit Protein Shake.

Easy Boy mit Protein Shake, beziehungsweise Protein Shake Dead Ass, weil darum geht es ja eigentlich und um andere nicht jugendfreie Aktivitäten. Ich weiß nicht, wann jemals ein Nährstoff so ein Hype erlebt hat wie Protein. Und ich sage euch ehrlich, ich glaube, in ein paar Jahren werden wir auf diese Zeit zurückblicken und uns vielleicht ein bisschen schämen. Hüttenkäse muss nicht in so vielen Sachen drin sein. Hüttenkäse muss nicht einen Pizzaboden ersetzen, Leute. Ich bitte euch. Auch wenn Channel Trust mit seinem Track am Anfang dieser Folge den Impuls für heute geliefert hat, ist er weder der einzige noch der erste, der über eins der gehyptesten Pulver der aktuellen Fitnesswelt rappt. Ende März 2025 releaste der britische Rapper Hugo diesen Track hier. Das ist ebenfalls Creatine.

Voller Energie und Fokus klingt der britische Rapper Hugo auf Creatine, so wie man sich auch fühlen soll. Nachdem man eine mehrwöchige Creatine-Loading-Phase hinter sich hat, in diesem Zustand sollte dann auch der nächste einschlägige Fitnessbegriff, der es in die Musikwelt geschafft hat, kein Problem mehr für euch darstellen. Time under tension bezeichnet die Gesamtdauer, die ein Muskel während eines Trainingssatzes unter Spannung steht. Auch hier ist das metaphorische Potenzial ganz offensichtlich. Denn dieses Prinzip lässt sich ziemlich gut auf irgendwie alles übertragen, was man im Leben so aushalten muss, um am Ende dann als stärkere Version von sich selbst hervorzugehen. Genau das Narrativ macht sich der US-amerikanische Rapper Bones zunutze. Und das ist er mit Time Under Tension. 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

In Vorbereitung für diese Folge habe ich unter anderem auch mal einfach alle Sportübungen und Fitnessbegriffe, die mir so eingefallen sind, in Musikstreaming-Dienste eingegeben und war teilweise sehr gut unterhalten von dem, was dabei so rausgekommen ist. Zum Beispiel nämlich der Track eben Nether Friends mit Tricep Dips. Meiner persönlichen Nemesis-Übung, muss ich sagen, die ich wirklich hasse wie nichts anderes. Das Album, auf dem dieser Track erschienen ist, heißt passenderweise Exercise. Und jeder Track auf diesem Album trägt einen Titel mit Sportbezug in unterschiedlich spezifischer Ausprägung. Von Running am verständlicheren Ende der Skala bis zu Swiss Ball Hamstring, was ich auch erstmal googeln musste, um herauszufinden, dass man bei der Übung so mit den Schultern auf dem Boden und mit den Füßen auf einem, in meiner Familie nennen wir das Petsyball, balanciert und dann die Füße vor und zurückschiebt scheinbar. Auch jetzt kommen wir wieder zu einem Titel, bei dem man wissen muss, was es ist, um die Referenz zu checken, aber die ist hier nicht ganz so nischig. Der Begriff Peloton oder Peloton hat einen sehr spannenden Werdegang hinter sich. Er kommt eigentlich aus dem Französischen und bedeutet sowas wie kleiner Haufen oder Knäuel. Historisch wurden so bestimmte Truppeneinheiten in der französischen Armee genannt. Daraus leitete sich dann die Bezeichnung für das Hauptfeld im Radsport ab, also da, wo die meisten FahrerInnen geballt fast wie so eine Einheit fahren. Ich persönlich kenne den Begriff aber in seiner jüngsten Iteration als Markenname eines amerikanischen Fitnessgeräteherstellers. Und in dieser Funktion hat es das Wort dann auch irgendwie tatsächlich in den kulturellen Zeitgeist geschafft. Einen Peloton Home Trainer zu Hause zu haben, ist zum Statussymbol geworden. Die Workouts dazu, die man monatlich abonnieren darf, werden von Influencern unterrichtet. Und sogar coole Rapper wissen, worum es geht. IDK zum Beispiel. Und das ist er mit Peloton. 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

Peloton von IDK hier bei New School auf Byte FM. Hier dreht sich heute alles um die enormen Auswüchse der Fitness- und Wellness-Industrie, denn natürlich spiegelt sich das, was auf sozialen Medien relevant ist, früher oder später auch in der Musik wieder. Melanie C. befördert uns mit einem ihrer aktuellen Tracks gleich in die Rubrik von Songs, die Fitness und Selbstoptimierung nicht nur explizieren, sondern gleichzeitig dazu geeignet sind, sie tatsächlich beim Sport zu hören. Der Titeltrack zu Melanie C.'s aktuellem Album, das ist Sweat. 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

ich kann wirklich körperlich spüren, wie jemand mit Sleek Bun und Lululemon Leggings mich über diesen Track hinweg anschreit, noch schneller in mein Indoor-Bike zu treten. Melanie C. war das mit Sweat hier bei New School auf Byte FM. Und bevor das Thema der Lululemon Leggings uns später nochmal kurz begegnet, gibt's jetzt den Track für euch, der weltweit scheinbar synonym ist mit intensiven Workouts. Moby mit Flower.

Man würde nicht erraten, dass der Track Flower heißt, wenn man es nicht schon wüsste. Moby war das. Und ich hoffe, ihr habt schön eure Elbow-to-High-Plank-Push-Ups dazu gemacht. In dem Fall wäre der nächste Track auch eine explizite Aufforderung an euch. Lying sind das mit Zeig deine Muskeln. Zeig

Lying hier bei New School auf Byte FM mit ihrer typisch quirky, augenzwinkernden Art und Zeig deine Muskeln. 12 Jahre ist der Song mittlerweile alt. Und klar war Sport immer schon cool, also zumindest seit wir den Großteil unserer Zeit sitzend verbringen. Aber dieses Lifestyle-Status-Ding, was es heute ist, war es 2012 noch nicht, oder? Also hättet ihr damals schon 120 Euro für eine Leggings ausgegeben? Wir sind wieder beim Leggings-Thema mit Nina Chuba und Lululemon Squeezy.

0: seit ich diesen Track zum ersten Mal gehört habe. Nina Chuba mit Lululemon Squeezy. Frag ich mich, ob sie da irgendeinen Deal mit Lululemon aushandeln musste. Oder ob Lululemon Squeezy so weit vom Originalnamen weg ist, dass man da nicht Gefahr läuft, einen Markenrechtsbeef mit Lululemon anzufangen. Falls ihr da was wisst, meldet euch. In der Zwischenzeit machen wir weiter mit dem Grund, warum man überhaupt 120 € für eine Leggings ausgibt, nämlich
1: Janka Fark.

0: Pilatus.
1: Ich persönlich hätte auch nicht gedacht, dass Rapcar einen Track haben, der Pilatus heißt, aber es gibt ihn. Und das war er. Auch in der deutschsprachigen Musiklandschaft werden Fitnessbegriffe in allen möglichen Kontexten umgedeutet. Sehr wörtlich aber hat das vor mittlerweile auch schon wieder 2 Jahren Shirin David ausgelegt mit Wir erinnern uns, Bauch, Beine, Po. Für mich Song des Jahres 2024. Und ihr lügt, wenn ihr sagt, ihr hättet nicht auch regelmäßig einen Ohrwurm davon. Aber der Song hatte von Anfang an sehr laute Hater, die ihn berechtigterweise als Symptom einer Entwicklung gesehen haben, weg von der Body Positivity der 2010er und zurück zum Skinny-Wahn der frühen 2000er und späten 90er. Heute wissen wir, diese Entwicklung ist seitdem nur noch schneller und noch größer geworden. Und vielleicht gestehen wir uns auch eines Tages kollektiv ein, dass der Wahn nie ganz weg war. Genauso wie das Gedankengut derjenigen, die heute Union oder AfD wählen. Und dass es, sorry, kein Zufall ist, dass beides parallel gerade wieder so präsent ist. Dass dieser Selbstoptimierungstrend wirklich auch teilweise sehr unschöne Züge annehmen kann. Und dass, was gesund aussieht, nicht immer auch gesund ist. Auch darüber gibt es Songs. Den hier zum Beispiel von Billie Eilish. Das ist sie mit Skinny.

Auf gewohnt zarte und intime Weise nimmt uns Billie Eilish auf Skinny mit in die Tiefen ihrer Psyche. So locker und spaßig wir auch über Fitness und Selbstoptimierung heute bisher gesprochen haben, ganz schnell kann sich in diese ewige Auseinandersetzung mit dem eigenen Körper, den eigenen Verbesserungspotenzialen und vor allem mit den Gedanken und Fantasien darüber, wie man wohl von außen wahrgenommen wird, was Schmerzhaftes und manchmal auch Zerstörerisches einschleichen. Wir sehen immer wieder vor allem jetzt gerade und vor allem Frauen unter diesem Druck wortwörtlich wegschrumpfen. Schon Ende der 90er hat die wundervolle Fiona Apple dieses Thema mit fast erschreckender Ehrlichkeit in einem zeitlosen Meisterwerk über Hunger, innere Leere und den Versuch, den Kopf in dieser Welt über Wasser zu halten, festgehalten. Wir hören Fiona Apple mit Paperbags.

Auch fast 30 Jahre später hat der Song nichts an seiner rührenden Intensität verloren und vielleicht sogar an Relevanz dazu gewonnen. Fiona Apple bringt uns mit Paperbacks auf die Zielgerade dieser Folge. Und obwohl ich uns zum Ende hin ein bisschen ein heikles Thema eingebrockt habe, wird es doch nochmal euphorischer. Aber so sind wir einmal kurz durch die Höhen und Tiefen dieses massiven Fitness-Hypes durch und die Musik, die rundherum stattfindet. Schön, dass ihr dabei wart. Das war New School. In 2 Wochen gibt es eine neue Folge mit mir, Paula Steinbauer. Und zu der seid ihr herzlich eingeladen, egal auf welchem Level der Selbstoptimierung ihr steht, egal wie viel Gramm Protein ihr pro Kilogramm Körpergewicht esst. Mir wäre nur wichtig, dass ihr Tricep-Dips genauso ungern macht wie ich, okay? Das ist die einzige Voraussetzung. Ich verabschiede mich mit Florence and the Machine und Hunger. Wünsche euch ganz viel Spaß mit dem nachfolgenden Programm hier auf Byte FM und hoffe, wir hören uns in 2 Wochen wieder.